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1: Ich bin Diana Kramer. Privat im Glück, politisch unter Druck. Für Jens Spahn wackelt der Posten des Unionsfraktionsvorsitzenden, nachdem er und sein Mann die Hilfe einer Leihmutter in den USA in Anspruch genommen haben. Denn in Deutschland ist Leihmutterschaft verboten und die CDU spricht sich klar gegen eine Legalisierung aus, so wie in der Vergangenheit auch Spahn selbst. Bundeskanzler Merz kündigte nun an, dass sich die CDU-Spitze mit dem Thema befassen wird.
2: Mir ist bewusst, dass dieses Thema in seiner ganzen Dimension menschlich, juristisch, gesellschaftlich, ethisch sehr viele Menschen im Augenblick in Deutschland aus diesem aktuellen Anlass bewegt. Wir haben dazu in Deutschland eine klare Rechtslage und alles Weitere werden wir in der nächsten Sitzung des Präsidiums der CDU Deutschlands besprechen.
1: Diese findet am Montag statt. Jens Spahn selbst wird an der Sitzung teilnehmen. Deutschland und Frankreich rücken bei der Sicherheitspolitik enger zusammen. Bundeskanzler Merz und Frankreichs Präsident Macron haben eine vertiefte Zusammenarbeit vereinbart, auch bei der nuklearen Abschreckung.
3: Merz spricht von einem neuen gemeinsamen Weg. Deutschland und Frankreich stünden gerade in diesen Zeiten eng zusammen. Und das sei für beide Länder von unschätzbarem Wert. Eine Schlüsselrolle spiele dabei auch die weitere Unterstützung der Ukraine. Gleichzeitig bleibt die neue Partnerschaft nicht nur ein politisches Signal. Deutschland macht erstmals bei einer französischen Nuklearübung mit. Dafür haben deutsche und französische Kampfjets bereits gemeinsam trainiert. Die Zusammenarbeit soll die Sicherheit in Europa zusätzlich stärken. Zoe Tassovali, Redaktion.
1: Nach den wieder aufgenommenen und gegenseitigen Angriffen zwischen den USA und dem Iran ist der Schiffsverkehr in der Straße von Hormuz wieder nahezu zum Erliegen gekommen. Nach aktuellen Daten passierten am Donnerstag lediglich 8 Schiffe die Meerenge. Vor Kriegsbeginn, Ende Februar, durchquerten im Schnitt mehr als 100 Schiffe täglich die Straße von Hormuz. Lidl und der Hersteller Jutro Tiefkühlkost rufen eine Beerenmischung der Marke Freshona zurück. Es könne nicht ausgeschlossen werden, dass in dem Produkt Noroviren enthalten sind, heißt es in einer Mitteilung. Die Bio-Tiefkühl-Beerenmischung wurde fast deutschlandweit bei Lidl verkauft. Kunden können das Produkt in den Märkten zurückgeben.

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1: Ich bin Diana Kramer. Die Kritik an Unionsfraktionschef Jens Spahn wird größer. Nach dem Bekanntwerden seiner Elternschaft mithilfe einer Leihmutter in den USA schwindet auch der Rückhalt in den eigenen Reihen. Erste Rücktrittsforderungen wurden laut. Denn Spahn hat gegen deutsches Recht und gegen die Linie seiner Partei gehandelt. Im Podcast Ronsheimer hat er sich erstmals dazu geäußert.
2: Ich stelle mich der Debatte. Ich muss nur die Balance schaffen. Es ist und bleibt was sehr Privates. Ich möchte meine Familie schützen, auch meinen Sohn schützen. Und gleichzeitig weiß ich, dass ich eben nicht nur Privatmensch bin, ist mir auch klar.
1: Spahn sagte, am Ende könne nur die Fraktion über seine politische Zukunft entscheiden. Am Montag wird sich das CDU-Präsidium zunächst mit dem Fall beschäftigen. Bundeswirtschaftsministerin Reiche hat einen neuen Entwurf des Erneuerbare-Energien-Gesetzes vorgelegt. An einigen Punkten wurde nachgebessert. Unter anderem wurden die geplanten Einschnitte bei der Förderung neuer, kleiner Solaranlagen abgemildert. Statt die feste Einspeisungsvergütung komplett abzuschaffen, soll es jetzt übergangsweise eine abgesenkte Vergütung für bis zu 36 Monate geben. Der Bundesverband der Verbraucherzentralen hat sich gegen ein pauschales Social-Media-Verbot für Jugendliche ausgesprochen. Damit würde man wenig erreichen und Jugendliche ausschließen, sagte Verbandsvorständin Ramona Popp der Funke Mediengruppe. Verboten werden sollten aus ihrer Sicht stattdessen schädliche Mechanismen, auf denen derzeit das Geschäftsmodell der Plattformen basiere. Diese machen süchtig und sind manipulativ, so Popp. Zum Sport. Die Fußball-WM steuert auf ihren Höhepunkt zu. Vor dem großen Finale morgen geht es heute erstmal um den Trostpreis. Am Abend spielen England und Frankreich um Platz 3.
3: England gegen Frankreich. Viele hätten sich diese Partie sicher auch als Finale gewünscht. Niemand von uns oder den Franzosen will dieses Match spielen, sagte ein enttäuschter Thomas Tuchel nach dem Aus im Halbfinale. Englands Trainer steht unter Druck. Bei einer erneuten Pleite dürfte die Kritik an ihm noch größer werden. Die Franzosen sind motiviert. Sie wollen Trainer Deschamps zum Abschied einen Sieg schenken. Und Kylian Mbappé hat noch gute Chancen, Torschützenkönig zu werden. Bislang steht er bei 8 Treffern, so wie Lionel Messi. Thomas Bremser, Sportredaktion.
1: Anstoß in Miami ist heute um 23 Uhr unserer Zeit.

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1: Ich bin Diana Kramer. Die Kritik an Unionsfraktionschef Jens Spahn wird größer. Nach dem Bekanntwerden seiner Elternschaft mit Hilfe einer Leihmutter in den USA schwindet auch der Rückhalt in den eigenen Reihen. Erste Rücktrittsforderungen wurden laut. Denn Spahn hat gegen deutsches Recht und gegen die Linie seiner Partei gehandelt. Im Podcast Ronsheimer hat er sich erstmals dazu geäußert.
2: Ich stelle mich der Debatte. Ich muss nur die Balance schaffen. Es ist und bleibt was sehr Privates. Ich möchte meine Familie schützen, auch meinen Sohn schützen. Und gleichzeitig weiß ich, dass ich eben nicht nur Privatmensch bin, ist mir auch klar.
1: Spahn sagte, am Ende könne nur die Fraktion über seine politische Zukunft entscheiden. Am Montag wird sich das CDU-Präsidium zunächst mit dem Fall beschäftigen. Bundeswirtschaftsministerin Reiche hat einen neuen Entwurf des Erneuerbare-Energien-Gesetzes vorgelegt. An einigen Punkten wurde nachgebessert. Unter anderem wurden die geplanten Einschnitte bei der Förderung neuer, kleiner Solaranlagen abgemildert. Statt die feste Einspeisungsvergütung komplett abzuschaffen, soll es jetzt übergangsweise eine abgesenkte Vergütung für bis zu 36 Monate geben. Der Bundesverband der Verbraucherzentralen hat sich gegen ein pauschales Social-Media-Verbot für Jugendliche ausgesprochen. Damit würde man wenig erreichen und Jugendliche ausschließen, sagte Verbandsvorständin Ramona Popp der Funke Mediengruppe. Verboten werden sollten aus ihrer Sicht stattdessen schädliche Mechanismen, auf denen derzeit das Geschäftsmodell der Plattformen basiere. Diese machen süchtig und sind manipulativ, so Popp. Zum Sport. Die Fußball-WM steuert auf ihren Höhepunkt zu. Vor dem großen Finale morgen geht es heute erstmal um den Trostpreis. Am Abend spielen England und Frankreich um Platz 3.
3: England gegen Frankreich. Viele hätten sich diese Partie sicher auch als Finale gewünscht. Niemand von uns oder den Franzosen will dieses Match spielen, sagte ein enttäuschter Thomas Tuchel nach dem Aus im Halbfinale. Englands Trainer steht unter Druck. Bei einer erneuten Pleite dürfte die Kritik an ihm noch größer werden. Die Franzosen sind motiviert. Sie wollen Trainer Deschamps zum Abschied einen Sieg schenken. Und Kylian Mbappé hat noch gute Chancen, Torschützenkönig zu werden. Bislang steht er bei 8 Treffern, so wie Lionel Messi. Thomas Bremser, Sportredaktion.
1: Anstoß in Miami ist heute um 23 Uhr unserer Zeit.

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1: Ich bin Diana Kramer. Die öffentliche Kritik und der parteiinterne Druck auf Unionsfraktionschef Jens Spahn nehmen zu. Dass er und sein Mann die Hilfe einer Leihmutter in den USA in Anspruch genommen haben, ist längst ein Politikum. Denn in Deutschland ist Leihmutterschaft verboten und die CDU spricht sich klar gegen eine Legalisierung aus, so wie in der Vergangenheit auch Jens Spahn selbst. Bundeskanzler Friedrich Merz kündigte nun an, dass sich die CDU-Spitze mit dem Thema befassen wird.
2: Mir ist bewusst, dass dieses Thema in seiner ganzen Dimension, menschlich, juristisch, gesellschaftlich, ethisch, sehr viele Menschen im Augenblick in Deutschland aus diesem aktuellen Anlass bewegt. Wir haben dazu in Deutschland eine klare Rechtslage und alles Weitere werden wir in der nächsten Sitzung des Präsidiums der CDU Deutschlands besprechen.
1: Diese findet am Montag statt. Jens Spahn selbst wird an der Sitzung teilnehmen. Erneut ist es bei einem Angriff auf einen Bahnmitarbeiter zu einem tragischen Vorfall gekommen. In Baden-Württemberg ist ein Sicherheitsmann der Deutschen Bahn aus einem fahrenden Zug gestürzt und lebensgefährlich verletzt worden. Vorausgegangen war ein Streit bei einer Fahrscheinkontrolle. Der Kontrolleur hatte zwei Mitarbeiter der DB Sicherheit hinzugezogen. Nach verbalen Beleidigungen kam es zu einer körperlichen Auseinandersetzung. Der Angreifer und ein Sicherheitsmann gingen zu Boden. Dabei öffnete sich aus bislang ungeklärter Ursache die Tür. Der Bahnmitarbeiter stürzte aus dem fahrenden Zug. Er wurde mit lebensgefährlichen Verletzungen in ein Krankenhaus gebracht. Der Fahrgast wurde noch im Zug festgenommen. Nach den wiederaufgenommenen und gegenseitigen Angriffen zwischen den USA und dem Iran ist der Schiffsverkehr in der Straße von Hormuz wieder nahezu zum Erliegen gekommen. Nach aktuellen Daten passierten am Donnerstag lediglich 8 Schiffe die Meerenge. Vor Kriegsbeginn, Ende Februar, waren es im Schnitt mehr als 100 Schiffe täglich. Zum Sport. Bei der Fußball-WM steht heute das kleine Finale an. England und Frankreich spielen in Miami um Platz 3. Im Endspiel kämpfen dann morgen Spanien und Argentinien um den Titel.
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1: Ich bin Dirk Zeitler. Die Elternschaft von Unionsfraktionschef Spahn zieht weite Kreise, weil er und sein Mann die Hilfe einer Leihmutter in den USA in Anspruch nahmen, was in Deutschland so rechtlich nicht möglich ist. Es gibt Vorwürfe der Doppelmoral und Rücktrittsforderungen. Spahn selbst hat sich jetzt erklärt, er wolle die Entscheidung über seine politische Zukunft im Amt in die Hand der Unionsfraktion legen, erklärte er im Podcast Ronzheimer.
2: Jens Spahn erklärte, er habe lange gerungen, sei zerrissen, das Leben sei manchmal nicht schwarz und weiß. Gefährlich ist für Spahn vor allem die Kritik aus Unionskreisen. Es ist unklar, wie viel Rückhalt Spahn von der Unionsfraktion erwarten kann. Indirekt deutete er im Podcast Ronzheimer an, im Zweifelsfall auf sein Amt auch verzichten zu wollen. Ronny Tochau, Nachrichtenredaktion.
1: Ein Sicherheitsmitarbeiter der Bahn ist bei einer gewaltsamen Auseinandersetzung aus einem fahrenden Zug gestürzt und lebensgefährlich verletzt worden. Zu dem Streit war es bei einer Fahrscheinkontrolle auf der Strecke Offenburg-Karlsruhe gekommen. Aus bislang ungeklärter Ursache öffnete sich bei der Auseinandersetzung die Tür und der Bahnmitarbeiter stürzte aus dem fahrenden Zug. Bisher gilt, wer Solarstrom auf seinem Dach erzeugt und ins Netz einspeist, erhält 20 Jahre lang pro Kilowattstunde einen festen Betrag. Wirtschaftsministerin Reiche hatte geplant, diese Einspeisevergütung für neue, kleine Solaranlagen, die ab 2027 installiert werden, komplett abzuschaffen. Nach breiter Kritik an den Plänen soll es jetzt ein Übergangssystem geben mit einer abgesenkten Einspeisevergütung.
3: Bisher gilt, wer Solarstrom auf seinem Dach erzeugt und ins Netz einspeist, erhält 20 Jahre lang pro Kilowattstunde einen festen Betrag. Wirtschaftsministerin Reiche hatte geplant, diese Einspeisevergütung für neue, kleine Solaranlagen, die ab 2027 installiert werden, komplett abzuschaffen. Nach breiter Kritik an den Plänen soll es jetzt ein Übergangssystem geben mit einer abgesenkten Einspeisevergütung für bis zu 36 Monate. Danach sollen die Besitzer auf Direktvermarktung umsteigen, also den Strom über einen Dienstleister an Strombörsen verkaufen. Diana Kramer, Nachrichtenredaktion.
1: Zum Sport. Nach der Enttäuschung über das verpasste Finale spielen Frankreich und England heute um den dritten Platz bei der Fußballweltmeisterschaft. Für Frankreichs Superstar Kylian Mbappé und Englands Harry Kane geht es auch um ein persönliches Ziel. Mbappé führt mit 8 Treffern die Torschützenliste gemeinsam mit Argentiniens Finalteilnehmer Lionel Messi an. Kane und Nationalteamkollege Bellingham haben jeweils 6 Treffer auf dem Konto.
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1: Ich bin Dirk Zeitler. Der Konflikt zwischen den USA und dem Iran um die Straße von Hormuz droht außer Kontrolle zu geraten. In der nunmehr 7. Angriffsnacht in Folge bombardierten die US-Streitkräfte erneut Ziele im Iran. Teheran holte wie schon in den vorherigen Nächten zu Vergeltungsschlägen aus. Die Golfstaaten Kuwait und Bahrain gerieten dabei erneut unter Beschuss. Die Elternschaft von Unionsfraktionschef Spahn zieht weite Kreise, weil er und sein Mann die Hilfe einer Leihmutter in den USA in Anspruch nahmen, was in Deutschland so rechtlich nicht möglich ist. Es gibt deshalb Rücktrittsforderungen. Spahn selbst hat sich jetzt erklärt, er wolle die Entscheidung über seine politische Zukunft in die Hand der Unionsfraktion legen.
2: Jens Spahn erklärte, er habe lange gerungen, sei zerrissen, das Leben sei manchmal nicht schwarz und weiß. Gefährlich ist für Spahn vor allem die Kritik aus Unionskreisen. Es ist unklar, wie viel Rückhalt Spahn von der Unionsfraktion erwarten kann. Indirekt deutete er im Podcast Ronzheimer an, im Zweifelsfall auf sein Amt auch verzichten zu wollen. Buchau, Nachrichtenredaktion.
1: Bisher gilt, wer Solarstrom auf seinem Dach erzeugt und ins Netz einspeist, erhält 20 Jahre lang pro Kilowattstunde einen festen Betrag. Wirtschaftsministerin Reicher hatte geplant, diese Einspeisevergütung für neue kleine Solaranlagen, die ab 2027 installiert werden, komplett abzuschaffen. Nach breiter Kritik an den Plänen soll es jetzt ein Übergangssystem geben mit einer abgesenkten Einspeisevergütung.
3: Bisher gilt, wer Solarstrom auf seinem Dach erzeugt und ins Netz einspeist, erhält 20 Jahre lang pro Kilowattstunde einen festen Betrag. Wirtschaftsministerin Reicher hatte geplant, diese Einspeisevergütung für neue, kleine Solaranlagen, die ab 2027 installiert werden, komplett abzuschaffen. Nach breiter Kritik an den Plänen soll es jetzt ein Übergangssystem geben mit einer abgesenkten Einspeisevergütung für bis zu 36 Monate. Danach sollen die Besitzer auf Direktvermarktung umsteigen, also den Strom über einen Dienstleister an Strombörsen verkaufen. Diana Kramer, Nachrichtenredaktion.
1: Zum Sport. Bei der Fußball-WM steht heute das kleine Finale an. England und Frankreich spielen in Miami um Platz 3. Anstoß ist um 23 Uhr deutscher Zeit. Im Endspiel kämpfen dann morgen Spanien und Argentinien um den WM-Titel.
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0: Warum ist das so?
1: Ja, ja, viele Fragen und wir liefern sie, die Antworten. Und eine Frage, die wir uns in diesem Sommer wahrscheinlich alle schon öfter gestellt haben: Was soll das denn bitte eigentlich? Also das mit dem Schwitzen, ne? Könnten wir wahrscheinlich alle drauf verzichten. Beziehungsweise irgendwie halt schon auch nicht. Antenne Wiesbaden-Hörer Tino, der will es ganz genau wissen. Er fragt nämlich, warum schwitzen wir eigentlich? Und die Frage, die geben wir natürlich wie immer sofort weiter an unsere Kollegin Amina Liedtke. Amina, warum ist das so mit dem Schwitzen?
2: Ja, und das mit dem Schwitzen ist ja so eine Sache. Irgendwie ist das mega nervig, aber dafür mega wichtig für unseren Körper. Mhm. Immer dann, wenn uns warm wird, wir Sport machen oder aufgeregt sind, produziert unser Körper Schweiß. Dieser wird von Millionen kleiner Schweißdrüsen auf unserer Haut abgegeben. Der eigentliche Trick passiert aber erst danach. Wenn der Schweiß auf der Haut verdunstet, wird dem Körper Wärme entzogen. Dadurch kühlen wir ab und unsere Körpertemperatur bleibt im normalen Bereich. Ohne diesen eingebauten Kühlmechanismus würden wir bei Hitze oder körperlicher Anstrengung also viel schneller überhitzen. Hm. Deshalb schwitzen wir übrigens nicht nur im Sommer, auch bei Stress, Nervosität oder Angst kann der Körper Schweiß produzieren. In solchen Situationen reagiert unser Nervensystem und versetzt den Körper in Alarmbereitschaft. Schwitzige Hände vor der Prüfung oder vor einem wichtigen Gespräch kennen deshalb auch viele Menschen. Ja. Und keine Sorge, Schweiß selbst riecht fast gar nicht. Der typische Schweißgeruch entsteht erst, wenn Bakterien auf unserer Haut den Schweiß nämlich zersetzen. Schwitzen. Nicht unbedingt die angenehmste Sache auf der Welt, aber ohne ihn wäre uns wahrscheinlich an heißen Sommertagen oder auch nach dem Sport viel zu heiß. Er kühlt uns und sorgt dafür, dass unsere Temperatur im Gleichgewicht bleibt.

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2: Hallo und guten Tag. 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Das ist der beste Platz in Wiesbaden. 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
1: Früh aufstehen lohnt sich heute in Biebrich. Am Schloss und entlang der Straße am Parkfeld. Da startet wieder der große Flohmarkt. Da verwandelt sich die Straße in eine lange Marktmeile. Zwischen 7 und 14 Uhr gibt's da alles. Von Büchern, Kleidung, Keramik bis hin zu kleinen Schätzen und echt kuriosen Fundstücken. Der Flohmarkt, der ist ein Treffpunkt für alle, die stöbern, verkaufen oder einfach durch die Stände schlendern wollen. Ganz entspannt und direkt am Schlosspark gelegen. Heute bis um 2 in der Straße am Parkfeld in Biebrich hier bei uns in Wiesbaden. Oder natürlich ganz große Party beim Sommerfest auf der Hockenberger Mühle. Gestern ging es da schon rund und heute geht es dann weiter mit Live-Musik von den Couch Potatoes. Die sorgen für richtig Stimmung mit lauten und beliebten Rock- und Pop-Klassikern. Ordentlich zum Abtanzen und Mitgrölen. Los geht's um 19 Uhr. Tickets für 10 Euro gibt's an der Abendkasse und natürlich gibt's auch jede Menge gutes Essen und kühle Getränke. So wie es halt sein muss, gell? Das Sommerfest von der Hockenberger Mühle hier bei uns in Wiesbaden. Da wird heute nochmal ordentlich abgefeiert. Oder vielleicht doch lieber sportlich, der SV Wien Wiesbaden lädt zum großen Fanfest nach Taunusstein. SV Wien Wiesbaden Geschäftsführer Tobias Keller freut sich auf das Fanfest auf dem Hallberg heute.
2: Dort steigt nämlich zum unserem 100-jährigen Jubiläum unser großes Fanfest. Unsere Fans haben sich da etwas ganz Besonderes einfallen lassen. Ja, ein Fanturnier mit 10 Mannschaften von den Fans für die Fans. Dazu Tag der offenen Tür mit Hüpfburg, Kinderschminken, Menschenkicker und allem, was dazugehört. Also von klein bis groß für die ganze Familie. Ich glaube, da ist für jeden was dabei. Abends geht es dann noch weiter mit Beachbar und DJ. Also kommt vorbei, wir würden uns freuen. Ab Samstag um 11 Uhr auf dem Hauelberg in Taunusstein. In diesem Sinne, alles auf Rot.
1: Oder auch sportlich, die Phantoms, die sind aus ihrer Sommerpause zurück und spielen heute gegen die Gießen Golden Dragons. Muss man auch dazu sagen, läuft richtig gut bei den Phantoms gerade, sind immer noch ungeschlagen. Und wer Lust hat, heute ein bisschen Heimspiel zu gucken, Kick-off zum Heimspiel gegen Gießen nachher um 16 Uhr auf der Sportanlage im Europaviertel. Oder halt doch, Theater heute Abend. Drei Männer, drei Mütter und ganz viel Chaos im Kopf. Heute zeigt das Galli-Theater hier bei uns in Wiesbaden die Komödie Die Mama-Männer. Olli, Carlos und Philipp, die wollen endlich selbstständig sein, doch ihre Mütter hängen ihnen da sprichwörtlich im Nacken. Wird sehr, sehr lustig, das können wir euch versprechen, heute um 20 Uhr im Galli-Theater und mit 21 Euro seid ihr da mit dabei. Für was auch immer ihr euch entscheidet, wir wünschen euch einen schönen Samstag und ein schönes Wochenende.

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1: Ich bin Diana Kramer. Unionsfraktionschef Jens Spahn steht wegen seiner Elternschaft mit Hilfe einer Leihmutter unter Druck, weil seine Partei genau diesen Weg hier in Deutschland ablehnt. Spahn hat deshalb den Weg in die USA gewählt, für viele ein No-Go. Der Rückhalt auch in den eigenen Parteireihen schwindet, es gibt erste Rücktrittsforderungen. CSU-Fraktionschef Klaus Holleczek forderte im ZDF-Heute-Journal klare Aussagen von Spahn.
2: Für die CSU ist es eindeutig. Leihmutterschaft ist verboten. Das gehört auch zu den Fragen unserer Grundwerte und des Systems dazu, unserer DNA, wenn Sie so wollen. Und da lassen wir auch nicht rütteln. Deswegen ist es jetzt auch ein Thema, das natürlich Erklärungsbedarf hervorruft. Und dem muss sich Jens Spahn jetzt stellen.
1: CSU-Fraktionschef Holleczek. Am Montag wird sich das CDU-Präsidium mit dem Fall Spahn befassen. Bundeswirtschaftsministerin Katharina Reiche hat einen neuen Entwurf des Erneuerbare-Energien-Gesetzes vorgelegt. An einigen Punkten wurde nachgebessert. Unter anderem wurden die geplanten Einschnitte bei der Förderung neuer kleiner Solaranlagen abgemildert. Statt die feste Einspeisungsvergütung komplett abzuschaffen, soll es jetzt übergangsweise eine abgesenkte Vergütung für bis zu 36 Monate geben. Der Bundesverband der Verbraucherzentralen hat sich gegen ein pauschales Social-Media-Verbot für Jugendliche ausgesprochen. Damit würde man wenig erreichen und Jugendliche ausschließen, sagte Verbandsvorständin Ramona Popp der Funke Mediengruppe. Verboten werden sollten aus ihrer Sicht stattdessen schädliche Mechanismen, auf denen derzeit das Geschäftsmodell der Plattform basiere. Diese machen süchtig und sind manipulativ, so Popp. Zum Sport. Die Fußball-WM steuert auf ihren Höhepunkt zu. Vor dem großen Finale morgen geht es heute erstmal um den Trostpreis. Am Abend spielen England und Frankreich um Platz 3.
3: England gegen Frankreich. Viele hätten sich diese Partie sicher auch als Finale gewünscht. Niemand von uns oder den Franzosen will dieses Match spielen, sagte ein enttäuschter Thomas Tuchel nach dem Aus im Halbfinale. Englands Trainer steht unter Druck. Bei einer erneuten Pleite dürfte die Kritik an ihm noch größer werden. Die Franzosen sind motiviert. Sie wollen Trainer Deschamps zum Abschied einen Sieg schenken. Und Kylian Mbappé hat noch gute Chancen, Torschützenkönig zu werden. Bislang steht er bei 8 Treffern, so wie Lionel Messi. Thomas Bremser, Sportredaktion.
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1: 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Der Countdown läuft. Bis 12 Uhr haben wir 30 Grad und das ist natürlich auch am Start. Noch knapp einen Monat ist Zeit zum Trainieren. Dann ist es soweit. Die Run 5 Teamstaffel feiert Premiere hier bei uns in Wiesbaden. Jeder läuft 5 Kilometer und die Runde, die ist mega schön. Gelaufen wird am Bowling Green durch den Kurpark und dazu richtig viel gute Stimmung. Es ergibt natürlich auch ganz, ganz viel tolles Feedback aus anderen Städten, sagt Christian Kösters, der Geschäftsführer von der Infront B2Run GmbH, also dem Veranstalter von der Run 5 Teamstaffel.
2: Die Feedbacks, die wir da Jahr für Jahr bekommen und auch die Tatsache, dass der Event jedes Mal viele Monate im Voraus ausverkauft ist, belegt für uns eben, dass dieses Konzept für Firmen, für alle Teilnehmenden eben sehr gut funktioniert. Dass dieses Teambuilding-Thema über das Format Staffellauf in einem sehr grünen, sehr schönen Ambiente ausgezeichnet funktioniert. Und so haben wir eben jetzt dieses Jahr die Premiere in Wiesbaden. Letztlich sind 5 Kilometer, damit die Einstiegsschwelle möglichst niedrig ist, damit eben auch weniger trainierte, nicht regelmäßige Läufer die Möglichkeit haben, an diesem Team-Event teilzunehmen, ist aber gleichzeitig trotzdem eine gewisse sportliche Herausforderung für alle ist und bleibt eben mit diesen 5 Kilometern. Und ja, zu guter Letzt ist es natürlich kommunikativ auch gut, dieses 5x5 Kilometer, 5 Teammitglieder, jeder läuft 5 Kilometer. Das ist eben die Logik dahinter.
1: 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Also dabei bin ich auf jeden Fall beim Feiern und beim Anfeuern. Das auf alle Fälle. Und vielleicht laufe ich auch 3 bis 8 Meter mit.

0: Sabine?
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1: 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Das ist richtig außergewöhnlich.
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1: Andreas Renz ist bei mir, Fachanwalt für Steuerrecht. Gude!
2: Gude,
1: Andreas. Schön, dich hier im Studio begrüßen zu dürfen. Was hast denn du heute für ein Thema mit dabei?
2: Ich dachte, ich nehme mal das Thema das steuerfreie Familienheim bei der Erbschaftssteuer, bringe ich mal mit, weil viele Deutsche haben ihr Haus oder ihre Wohnung, haben die lieb, liebgewonnen, das Eigenheim. Und wenn dann jemand stirbt, wie der Ehegatte oder wenn die Eltern sterben, erbt ja vielleicht der eine Ehegatte oder die Kinder.
1: Genau,
2: und damit das dann steuerfrei bleibt, das ist schon so ein Thema im Erbschaftssteuergesetz, wo es auch schief laufen kann.
1: Gehen wir doch mal auf die Ehegatten ein. Wenn der eine stirbt, der andere bleibt einfach wohnen, ist geklärt, alles
2: ist
1: gut.
2: Geklärt. Oder wie kann ich mir das vorstellen? Das ist steuerfrei und kommt nicht in die sonstige Erbmasse rein, weil Ehegatten haben ja nochmal 500.000 Euro Freibetrag bei der Erbschaftssteuer. Da fällt das Haus raus. Wenn es nicht zu groß war, wenn der andere eben drin wohnen bleibt.
1: Okay, und wie ist es dann bei Kids, wenn die das erben und dann vielleicht einziehen wollen?
2: Wenn die einziehen wollen, haben sie natürlich auch die Möglichkeit, das steuerfrei zu erben. Sie müssten es dann allerdings unverzüglich machen.
1: Das heißt, wie schnell müssen die dann nach Ableben da einziehen? Ist das irgendwie
2: festgelegt? Das ist natürlich ein sehr dehnbarer Begriff. Da hat sich der Bundesfinanzhof, also die Rechtsprechung, schon mit beschäftigt. Da waren mal so Urteile, stehen da im Raum, wo man immer so sagt, naja, 6 Monate kann das schon dauern.
1: Okay,
2: man muss ja auch renovieren, ausräumen,
1: vielleicht
2: auch die Dauerphase noch. Das wurde jetzt immer mehr aufgeweicht, vor allem durch das Gebäudeenergiegesetz, weil da ja Sanierungspflichten im Raum stehen.
1: Also es heißt es im Volksmund das Heizungsgesetz, gell?
2: Ja, das Heizungsgesetz war ja viel diskutiert.
1: Genau.
2: Ja,
1: richtig.
2: Keiner hat es so richtig gemocht, glaube ich, zunächst mal.
1: Was hast denn du da für einen Fall aus der Praxis vielleicht, auch wo die Leute gesagt haben, das habe ich jetzt gar nicht mitgerechnet. Ne?
2: Weißt du, was ich mal ein Fall war, die Kinder, eine davon hat dann gesagt, ich würde das Haus gerne übernehmen, aber wenn ich da jetzt einziehe, das ist Baujahr 1960, das hat noch Ölheizung, da muss ich ja nach dem Heizungsgesetz, ist es tatsächlich, also im Gebäudeenergiegesetz, ist es tatsächlich so, dass man dann innerhalb von 2 Jahren nach Eigentümerwechsel, egal ob das eine Erbschaft war, eine Schenkung oder ein Kauf, muss ich Sanierungen durchführen. Vor allen Dingen an der Heizungsanlage, aber auch an Geschossdecken und Dach. Soll halt schön wärmegedämmt sein.
1: Genau,
2: ist ja sinnvoll. Und das geht natürlich manchmal nicht in 6 Monaten, bis man da die Angebote von den Handwerkern hat und so.
1: Bis man überhaupt immer einen Handwerker hat.
2: Ja, aber überhaupt mal einen Handwerker, Das. Das kann natürlich dauern. Und deswegen muss man wohl davon ausgehen, dass die Rechtsprechung das ist unverzüglich immer mehr ausdehnt, dass das auch ein Jahr sein kann oder 2 Jahre. Wichtig ist, man muss es dann irgendwie dokumentieren. Ich habe da bei dem Handwerksunternehmen angefragt und das hat gedauert.
1: Dass man auch nachvollziehen kann vor Gericht, im allerschlimmsten Fall, wenn es dann vor Gericht landet, das soll es aber irgendwie nicht. Welche Erfahrung hast du da aus der Praxis gemacht? Wie oft landet sowas vor Gericht oder gibt es da irgendwie Urteile, wenn sich jemand Fachanwalt nimmt, dass es heißt,
2: Ja, Urteile gibt es da schon in der Vergangenheit. Also ich habe noch keins gesehen, was sich jetzt explizit mit dem Gebäudeenergiegesetz beschäftigt.
1: Oh, okay.
2: Das wird wahrscheinlich kommen, davon kann man ausgehen.
1: Also, wenn ihr da noch Fragen habt bei diesem Thema oder euch genau in so einer Situation befindet, wendet euch natürlich an den Anwalt eures Vertrauens.
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1: Früh aufstehen lohnt sich heute in Biebrich. Am Schloss und entlang der Straße am Parkfeld. Da startet wieder der große Flohmarkt. Da verwandelt sich die Straße in eine lange Marktmeile. Zwischen 7 und 14 Uhr gibt's da alles. Von Büchern, Kleidung, Keramik bis hin zu kleinen Schätzen und echt kuriosen Fundstücken. Der Flohmarkt, der ist ein Treffpunkt für alle, die stöbern, verkaufen oder einfach durch die Stände schlendern wollen. Ganz entspannt und direkt am Schlosspark gelegen. Heute bis um 2 in der Straße am Parkfeld in Biebrich hier bei uns in Wiesbaden. Oder natürlich ganz große Party beim Sommerfest auf der Hockenberger Mühle. Gestern ging es da schon rund und heute geht es dann weiter mit Live-Musik von den Couch Potatoes. Die sorgen für richtig Stimmung mit lauten und beliebten Rock- und Pop-Klassikern. Ordentlich zum Abtanzen und Mitgrölen. Los geht's um 19 Uhr. Tickets für 10 Euro gibt's an der Abendkasse und natürlich gibt's auch jede Menge gutes Essen und kühle Getränke. So wie es halt sein muss, gell? Das Sommerfest von der Hockenberger Mühle hier bei uns in Wiesbaden. Da wird heute nochmal ordentlich abgefeiert. Oder vielleicht doch lieber sportlich, der SVW in Wiesbaden lädt zum großen Fanfest nach Taunusstein. SVW in Wiesbaden-Geschäftsführer Tobias Keller freut sich auf das Fanfest auf dem Hallberg heute.
2: Dort steigt nämlich zum unserem 100-jährigen Jubiläum unser großes Fanfest. Unsere Fans haben sich da etwas ganz Besonderes einfallen lassen. Ja, ein Fanturnier mit 10 Mannschaften von den Fans für die Fans. Dazu Tag der offenen Tür mit Hüpfburg, Kinderschminken, Menschenkicker und allem, was dazugehört. Also von klein bis groß für die ganze Familie. Ich glaube, da ist für jeden was dabei. Abends geht es dann noch weiter mit Beachbar und DJ. Also kommt vorbei, wir würden uns freuen. Ab Samstag um 11 Uhr auf dem Hauelberg in Taunusstein. In diesem Sinne, alles auf Rot.
1: Oder auch sportlich, die Phantoms, die sind aus ihrer Sommerpause zurück und spielen heute gegen die Gießen Golden Dragons. Muss man auch dazu sagen, läuft richtig gut bei den Phantoms gerade, sind immer noch ungeschlagen. Und wer Lust hat, heute ein bisschen Heimspiel zu gucken, Kick-off zum Heimspiel gegen Gießen nachher um 16 Uhr auf der Sportanlage im Europaviertel. Oder halt doch, Theater heute Abend. 3 Männer, 3 Mütter und ganz viel Chaos im Kopf. Heute zeigt das Galli-Theater hier bei uns in Wiesbaden die Komödie Die Mama-Männer. Olli, Carlos und Philipp, die wollen endlich selbstständig sein, doch ihre Mütter hängen ihnen da sprichwörtlich im Nacken. Wird sehr, sehr lustig, das können wir euch versprechen, heute um 20 Uhr im Galli-Theater und mit 21 Euro seid ihr da mit dabei. Für was auch immer ihr euch entscheidet, wir wünschen euch einen schönen Samstag und ein schönes Wochenende.

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1: Ich bin Dirk Zeitler. Unionsfraktionschef Spahn steht wegen seiner Elternschaft mit Hilfe einer Leihmutter in den USA unter Druck. Neben offener Kritik und dem Vorwurf der Doppelmoral gibt es inzwischen auch erste Rücktrittsforderungen. Die Schwesterpartei CSU fordert klare Aussagen von Spahn. So sagte CSU-Fraktionschef Holecek im ZDF.
2: Für die CSU ist es eindeutig. Leihmutterschaft ist verboten. Das gehört auch zu den Fragen unserer Grundwerte und des Systems dazu, unserer DNA, wenn Sie so wollen. Und da lassen wir auch nicht rütteln. Deswegen ist es jetzt auch ein Thema, das natürlich Erklärungsbedarf hervorruft. Und dem muss sich Jens Spahn jetzt stellen.
1: Über das Thema soll auch am Montag in der Sitzung des CDU-Präsidiums beraten werden. In Deutschland müssen wohl weitere marode Brücken kurzfristig gesperrt oder sogar abgerissen werden. Davor warnt Bundesverkehrsminister Schnieder. Die Schäden könnten sich jederzeit verschärfen. Als Beispiel nennt er eine Brücke in Bonn, die abgerissen werden muss.
3: Die Brücken sind so etwas wie die Sorgenkinder im deutschen Straßennetz. Manche altern offenbar schneller als gedacht. So auch in Bonn. Dort hat sich der Schaden innerhalb weniger Wochen massiv verschärft, sagt Schnieder. Deshalb kontrollieren Experten die Brücken in Deutschland inzwischen deutlich häufiger. Das hilft zwar, Schäden früher zu entdecken, für Autofahrer heißt das aber auch, Sperrungen können künftig immer wieder überraschend kommen. Insgesamt müssen in Deutschland rund 8000 Brücken saniert oder neu gebaut werden. Zoe Tassovali, Nachrichtenredaktion.
1: Der Konflikt zwischen den USA und dem Iran um die Straße von Hormuz droht außer Kontrolle zu geraten. In der nunmehr siebten Angriffsnacht in Folge bombardierten die US-Streitkräfte Ziele im Iran. Teheran holte wie schon in den vorherigen Nächten zu Vergeltungsschlägen aus. Die Golfstaaten Kuwait und Bahrain gerieten dabei erneut unter Beschuss. Zum Sport: Bei der Fußball-WM steht heute das kleine Finale an. England und Frankreich spielen in Miami um Platz 3. Anstoß ist um 23 Uhr deutscher Zeit. Im Endspiel kämpfen dann morgen Spanien und Argentinien um den WM-Titel.
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1: 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Das wird eine absolute Premiere für Wiesbaden. Der allererste Wasserspielplatz, der nimmt Form an in den Reisinger Anlagen gegenüber vom Hauptbahnhof. Da wird schon länger dran gebaut und bald geht's dann auch endlich los mit der spaßigen Erfrischung. Zum Abkühlen und zum Spielen wird da auch einiges geboten, sagt Gabriele Wolter, die Leiterin vom Grünflächenamt hier in Wiesbaden.
2: Wir haben unterschiedliche Wasserelemente. Wir haben einen Wassertisch, der im Endeffekt ein anderes Spielelement ist. Wir haben viele Düsen, roundabout 37 Düsen hier auf der Anlage, die unterschiedlich auch gesteuert werden. Also es wird einfach eine lebendige Wasserlandschaft werden, wo man sich, ich sag mal, sowohl als Kind, aber auch als Erwachsener bei den heißen Tagen wohlfühlen wird.
1: Ja, und es plätschert ja auch schon richtig schön im Hintergrund. Auch die bekannte Sage vom Riesen Echo, der die Landschaft von Wiesbaden und Umgebung durch seinen Handabdruck erschaffen hat, wird in der Gestaltung verarbeitet, erzählt uns Bauleiter Christian Rudolph.
3: Dass man eben den Handabdruck vom Riesen Echo hier sehr, sehr gut sehen kann und die ganzen einzelnen Wasserdüsen in dem Spülfeld symbolisieren die Einstichstellen, wo der Riese mit dem Speer in den Boden gestochen hat. Und der Drache ist eben dieser Wasserrutschen- und Kletterbereich. Genau, und kommt so auch entsprechend nochmal vor.
1: Klingt ehrlicherweise richtig cool. Bürgermeisterin Christiane Hinninger findet das Projekt angesichts der heißen Temperaturen aber nicht nur cool, sondern auch super wichtig.
4: Die Temperaturen der letzten Wochen haben gezeigt, dass es sehr wichtig ist, dass wir diese Stadt klimaresilient aufstellen und dass wir auch den Bürgern und Bürgern was zur Verfügung stellen, um eben mit der Hitze besser klarzukommen und eben auch gerade den Kindern Möglichkeit zu geben, sich abzukühlen im Sommer. Vielleicht auch denjenigen, die nicht in den Urlaub fahren oder fahren können, damit die Stadt auch gut erträglich ist.
1: Mehr Schatten, mehr Wasser zum Abkühlen und mehr Möglichkeiten zum Spielen. Solche Orte werden bei so heißen Sommern wie diesem immer wichtiger. Der neue Wasserspielplatz hier bei uns in Wiesbaden, der soll schon ab Anfang August genau das bieten. Und ehrlicherweise, auch die großen Spielkinder freuen sich da so ein bisschen drauf. Ich bin bestimmt mal da.

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1: Ich bin Dirk Zeitler. Erneut ist es bei einem Angriff auf einen Bahnmitarbeiter zu einem tragischen Vorfall gekommen. In Baden-Württemberg ist ein Sicherheitsmann der Deutschen Bahn aus einem fahrenden Zug gestürzt und lebensgefährlich verletzt worden. Vorausgegangen war ein Streit bei einer Fahrscheinkontrolle.
2: Ein mutmaßlich alkoholisierter Fahrgast war zwischen Offenburg und Karlsruhe mit dem Ticketkontrolleur aneinander geraten. Der zog zwei Mitarbeiter der DB Sicherheit hinzu. Nach verbalen Beleidigungen kam es zu einer körperlichen Auseinandersetzung. Der Angreifer und ein Sicherheitsmann gingen zu Boden. Dabei öffnete sich aus bislang ungeklärter Ursache die Tür und der Bahnmitarbeiter stürzte aus dem fahrenden Zug. Er wurde mit lebensgefährlichen Verletzungen in ein Krankenhaus gebracht. Der Fahrgast wurde festgenommen. Diana Kramer, Nachrichtenredaktion.
1: Unionsfraktionschef Spahn steht wegen seiner Elternschaft mit Hilfe einer Leihmutter in den USA unter Druck. Neben offener Kritik und dem Vorwurf der Doppelmoral gibt es inzwischen noch erste Rücktrittsforderungen. Die Schwesterpartei CSU fordert klare Aussagen. So sagte CSU-Fraktionschef Holitschek im ZDF.
3: Für die CSU ist es eindeutig. Leihmutterschaft ist verboten. Das gehört auch zu den Fragen unserer Grundwerte und des Systems dazu, unserer DNA, wenn Sie so wollen. Und da lassen wir auch nicht rütteln. Deswegen ist es jetzt auch ein Thema, das natürlich Erklärungsbedarf hervorruft. Und dem muss sich Jens Spahn jetzt stellen.
1: Über das Thema soll auch am Montag in der Sitzung des CDU-Präsidiums beraten werden. Im Juni knackten die Temperaturen in Deutschland Rekorde. Zwei Drittel der Menschen in einer YouGov-Umfrage sehen einen Zusammenhang mit der globalen Erwärmung. Aber nur knapp die Hälfte der Befragten nehmen an, dass Deutschland mit der eigenen Klimaschutzpolitik etwas dagegen ausrichten kann. Die Hitzewelle ab Mitte Juni mit Rekordtemperaturen hat nach Schätzungen des Robert-Koch-Instituts rund 5.100 Menschen in Deutschland das Leben gekostet. Zum Sport. Bei der Fußball-WM steht heute das kleine Finale an. England und Frankreich spielen in Miami um Platz 3. Anstoß ist um 23 Uhr deutscher Zeit. Im Endspiel kämpfen dann morgen Spanien und Argentinien um den WM-Titel.
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1: Ja, wir suchen ihn. Den besten Tisch hier in Wiesbaden und Umgebung. Und da sind wir wieder unterwegs. Heute sind wir passend zum Wetter ans Wasser gefahren, an den Schiersteiner Hafen. Hier ist ein Restaurant zu Hause, das eine ziemlich lange Geschichte hat in Schierstein. Und wir haben in der Rheinhalle mit Blick aufs Wasser Platz genommen und sprechen heute mit Inhaber Marc Weidlich. Du hast uns heute aufgetischt und ehrlicherweise passt das ziemlich gut zu einem Hafen. Was servierst du uns denn heute?
2: Ja, ganz klassisch Backfisch. Die Rheinhalle ist tatsächlich, steht für Backfisch in der Backfischgasse. Das macht die Adresse, macht quasi unser bestes Hauptgericht eigentlich schon aus. Gehört aber auch eigentlich zum Hafen dazu. Ein guter Backfisch, gute Kartoffelsalat dazu, schwäbische Art ohne Mayonnaise und so weiter. Ist einfach irgendwie geiles Essen.
1: Also ein guter Backfisch. Weih uns vielleicht mal so ein bisschen in die Geheimnisse eurer Küche ein. Wie wird denn das Ganze zubereitet?
2: Ja, also gut, fang an, der Backteig. Backteig basiert immer auf einem kohlensäurehaltigen Flüssigkeit. Wir nehmen hier tatsächlich Bier, wenn man einen ganz klassischen Bierteig. Da ist Mehl mit drin, da kommt ein bisschen Paprikapulver, ein bisschen Kurkuma mit rein, dass es für die Farbe ist, dass man nicht zu lange backen muss. Dann gibt es noch eine kleine Zutat, die verrate ich aber nicht. Das macht den nämlich noch ein bisschen more crispy, sodass der einfach auch diese Knusprigkeit eine Weile hält, dass nicht gleich auf dem Teller soggy wird und matschig. Aber wie gesagt, das behalten wir für uns. Dann brauchst du ein gutes Stück Fisch, idealerweise ein Kabeljau. Das tut aber auch ein Seelachs. Das ist bei uns auch zum Beispiel der Standard, der Seelachs. Einfach, weil es preismäßig auf der Karte deutlich schöner ist und darstellbar. Man kann sich aber auch gerne das Upgrade hier buchen und dann das Kabeljaufilet wieder reinpacken. Das entscheidet der Gast hier selber. Das wird auch nur leicht gewürzt, bisschen meliert, kommt in den Backteig und dann geht es schon ab zum Schwimmen in ein gutes Frittieröl. Und wenn er drin schwimmt, machen wir unseren Kartoffelsalat. Schwäbische Art, gescheite Kartoffel. Wenn meine Mutter immer sagt, muss die Annabelle-Kartoffeln nehmen, das sind gescheite. Das ist halt viel Arbeit, du musst die Dinger kochen, schälen, dann fein runterschneiden. Dann kommt ein bisschen Fleischbrühe dran, Essig, Öl, Salz, Pfeffer, ein bisschen Senf. Das Ganze einmal ordentlich durchrühren. Und wenn er so richtig schön schlotzig und schmatzt, also der Schwabe sagt, wenn er mit dir schwätzt, dann ist er gut.
1: Jetzt mal so ins Blaue rein, du bist kein Wiesbadener, oder?
2: Ja, gebürtiger Schwabe, eingewandert aus Reutling. Ist tot zur Schwäbischen Alb, also ganz tief im Schwabeländle drin, da komme ich ursprünglich her.
1: Und hat auch dein Restaurant einen schwäbischen Einfluss?
2: Nee, gar nicht. Also ich bewege mich eher so auf deutsch-hessischer Linie. Wie gesagt, der Schwank mit dem schwäbischen Kartoffelsalat ist einfach, weil das eine sehr leichte Version ist. Mayonnaise, ja, ich meine jetzt bei 35 Grad Außentemperatur brauche ich keine Mayonnaise im Salat. Klar, natürlich ist so ein bisschen Schwank auch von meiner Herkunft. Es gibt auch einen Zwiebelroschbraten, der auch im Schwäbischen sehr, sehr vorrangig zu finden ist. Aber ansonsten halte ich mich doch eher so an die hessisch-deutsche kulinarische Linie.
1: Also ich probiere mal hier den guten Backfisch, den du mir hier hingestellt hast. Also ich lasse es mir erstmal ein bisschen schmecken hier am heutigen besten Tisch in der Rheinhalle, direkt am Schiersteiner Hafen. Und wir hören uns gleich wieder mit Marc.
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1: Willkommen zurück. Wir haben wieder Platz genommen am besten Tisch. Und der steht heute in der Rheinhalle am Schiersteiner Hafen. Mit mir am Tisch sitzt Marc Weidlich, der Inhaber von der Rheinhalle. Und du bist auch ein ganz frischer Fisch hier. Denn du hast die Rheinhalle erst vor einem Jahr übernommen, gell?
2: Ja. Eigentlich durch einen Riesenzufall. Über ganz viele Umwege hat man mir zugetragen, dass die Rheinhalle zu verpachten ist. Und ich hatte tatsächlich November 24 mit dem richtigen Kontakt gesprochen, der dann den Kontakt zur Eigentümerin der Rheinhalle herstellen konnte. Noch in einer sehr turbulenten Zeit, was Schließung und Ex-Pächter anging. Und da hat sich dann im Prinzip gefestigter Kontakt ergeben und wir haben dann die Verhandlungen so weit fortgesetzt, bis dann im März 25 endgültig die Unterschrift gesetzt wurde.
1: Marc, erzähl uns mal, wofür steht denn die Rheinhalle und was ist so die Geschichte?
2: Ja, wir sind hier am schönen Schiersteiner Hafen. Die Rheinhalle ist ja ist das letzte noch stehende Restaurant aus der Gründerzeit vom Hafen. Also das geht ja zurück bis 1893. Da wurde die Rheinhalle gebaut, ursprünglich mal mit der Bootswerft im unteren Bereich. Das Restaurant war früher obendrauf, deswegen auch der Name Rheinhalle, ist auch seit 1893 wirklich der gleiche Name. Hat mal in den 90ern hatte den Namen Fischhalle getragen, aber eher nur mundartmäßig, weil halt hier quasi 90% Fisch serviert wurde. Aber ja, das ist, wie gesagt, ich habe hier das Glück, das letzte noch stehende Restaurant zu betreiben. Auch optisch, glaube ich, sitzen wir hier auf der Terrasse doch wirklich sehr, sehr schön.
1: Aber wirklich sehr, sehr schön. Die Rheinhalle hat also schon viele Menschen rein und rausgehen sehen. Hat sich unter deiner Führung da auch was verändert?
2: Nee, gar nicht. Also die Rheinhalle war schon immer wirklich bodenständig, klassisch deutsche Küche. Wie gesagt, mein letzter erfolgreicher Vorgänger, der hat es ja 27 Jahre gemacht. Also auch das ist das, was ich gesagt habe, die Schiersteine lassen dich nicht mehr gehen. Wenn du es richtig machst und 27 Jahre Gastronomie halten, ist schon echt, das ist ein Kraftakt, das muss man können, das muss man auch durchhalten, das müssen auch die Gäste mitmachen. Dementsprechend bin ich da ganz guter Dinge, dass ich das, glaube ich, auf dem gleichen Zahn weiter durchführen kann.
1: Ein Jahr hier am Schiersteiner Hafen, wie läuft's so seit der Übernahme?
2: Irre. Also normalerweise, die Rheinhalle hatte 5 Jahre Trouble. So, wir hatten zwei Pächter, dann zwei Pachtversuche, dann Corona zwischendrin, war nicht besonders dolle. Und da hatte ich so ein bisschen am Anfang meine Bedenken, ob ich das Ding so schnell wieder auf die Beine stellen kann, dass es auch wieder wirtschaftlich tragfähig ist. Hatte sich tatsächlich am 16.04.25 komplett eliminiert, diese Sorge, weil der Laden war am ersten Tag bumsvoll. So, und hat auch im Prinzip nie wieder nachgelassen.
1: Also hört sich für mich wie ein voller Erfolg an und ganz ehrlich, das schmeckt man hier auch, muss ich zugeben. Was mich noch interessiert ist, wie du eigentlich aus dem Schwabeländle hierher gekommen bist, Marc. Das sprechen wir aber alles gleich durch. Der beste Tisch, der steht heute in der Rheinhalle am Schiersteiner Hafen und wir sind gleich wieder zurück.
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1: Hallo ihr Lieben, ich spreche heute hier mit Marc Weidlich, denn ich sitze gerade ganz gemütlich am Schiersteiner Hafen in seinem Restaurant in der Rheinhalle. Du bist eigentlich Schwabe, Marc, und kommst ursprünglich nicht von hier. Wie hat es dich denn nach Wiesbaden verschlagen?
2: Das war im Prinzip nach der Ausbildung. Wir sind 2006, bin ich mit meiner Frau dann hierher gekommen, also jetzt Frau. Das war im Prinzip, Käfer hatte eine Stelle frei, die klang ganz cool. Ich als Ex-Azubi habe gesagt, geil, Stelle klingt geil, musste machen. Und das war dann im Prinzip der erste Wechsel, der erste richtige Job nach der Ausbildung. Und ja, aus einem oder zwei Jahren Wiesbaden-Experience wurden jetzt fast über 20 Jahre einfach nie mehr weggekommen. Zwischendurch mal Station gemacht in Frankfurt, aber Wiesbaden nie mehr verlassen.
1: Ja, viele kennen das Käfer. Wo warst du noch in Wiesbaden?
2: Also ich bin 2006 bin ich ans Kurhaus zu Käfers, sieben Jahre in der Eventabteilung. Also eigentlich war mal geplant so ein Jahr, dann wurden es 2, 3, 4, 5. Dann kam eine Beförderung nach der anderen. Also wie gesagt, da war ich glaube 7 Jahre bei Käfers und im Kurhaus. Also das ist schon auch eine sehr, sehr lange Zeit. Habe dann Abstecher zu Steigenberger gemacht. Das hat aber einfach nicht gepasst, weil Konzernhotellerie und privatgastronomisch geführte Sachen, die passen, sind einfach nicht kompatibel. Also bin ich danach zu Kempinski. Das schöne Kempinski-Gravenbruch, damals noch eine absolute Baustelle, also was heißt Baustelle, Bruchbude, als ich dort angekommen bin. Da stand dann im Prinzip auch Verkauf und Renovierung als Thema im Raum. Und dann sind wir uns dort einig geworden,

0: machst oder irgendwie auch einfach permanent schlechte Gastronomie, dann kriegst du es heimgezahlt. Das ist auf jeden Fall ganz klar. Die Qualität sollte in der Gastronomie sowieso immer vorrangig sein. Man sieht ja, was kommt und was geht in der Wiesbadener Gastroszene und vor allem das, was bleibt. Es gibt so All-Time-Classics, die einfach seit 20, 30 Jahren schon hier sind, die alles richtig machen. Dann gibt es auch so Neuerscheinungen, die immer der Meinung sind, sie können alles besser, sie können die Gastronomie revolutionieren, die hier teilweise einfach auf Granit beißen. Ja, also Wiesbaden ist bestimmt keine Stadt für Fancy-Material. Das sind wir hier nicht. Das passt vielleicht nach Frankfurt, das passt nach München oder nach Berlin. Hier passen eher so wirklich beständige Konzepte rein, wirklich überlegte Sachen, gastronomisch wertvolle Sachen. Das sind auch die, die am Ende des Tages Bestand haben.
1: Ich freue mich, denn wir sprechen auch gleich nochmal über eure Karte, denn da habe ich was ziemlich Besonderes gesehen. Was verrate ich aber gleich erst. Wir suchen ihn nämlich heute, den besten Tisch. Und da sind wir in der Rheinhalle gelandet am Schiersteiner Hafen. Danke schon mal, Marc Weidlich. Er ist der Inhaber vom Restaurant. Danke für die Einladung und gleich hören wir uns zusammen wieder.
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2: Ja, das ist ganz klar unsere Mission. Der beste Tisch in Wiesbaden und Umgebung. Heute ganz spannender Anwärter. Mit Blick aufs Wasser sitze ich hier im Restaurant Rheinhalle zusammen mit Inhaber Marc Weidlich. Marc, ich habe nochmal auf eurer Karte geguckt und ich war überrascht. Ihr bietet nämlich auch ein veganes Gericht an, ne?
3: Ich habe mir das damals auf die Fahne geschrieben und gesagt, okay, pass auf, Veganer gibt es halt einfach. Wird auf jeden Fall immer ein vollwertiges Gericht geben. Das nennt sich immer ganz ohne Fische. Und darunter versteckt sich halt dann saisonal entsprechend ein Gericht. Aber immer ein vollwertiges Gericht. Wir hatten jetzt im Winter eine Wirsing. Die war mit Couscous, Pilzen und Karotten gefüllt. Jetzt im Sommer haben wir einen Rote-Bete-Semmelknödel mit einem Pilzrahmen unten drunter. Auch was Tolles. Da wird auch der Veganer tatsächlich satt und hat dann wirklich ein ordentliches Essen auf dem Tisch.
2: Ja, vegan hin oder her, ehrlicherweise muss man doch sagen, der Fisch, der ist euer Verkaufsschlager schon, oder?
3: Ja, also es schwankt so ein bisschen hier zwischendrin. Also wir haben mal für den Dienstag den Schnitzeltag eingeführt im Winter, weil wir halt im Winter einfach eine sehr schwache Frequenz haben. Da haben wir angefangen, so, wir machen mal Schnitzeltag, wir machen es einfach mal so, probieren wir so einen Aktionstag aus. Dann haben wir so ein bisschen noch am Schnitzel rumgedoktert, um das so ein bisschen zu perfektionieren. Und haben, muss man sagen, also mittlerweile auch einen Schnitzelrun, der nicht normal ist. Das ist brutal. Aber ja, also der Fokus liegt natürlich auf Fisch. Wir haben auch ganze Fische, Fischfilets. Also die Hälfte der Karte besteht aus Fischgerichten, die andere Hälfte ist dann im Prinzip Fleisch oder was Vegetarisches. Fisch steht im Vordergrund, möchte ich aber auch, weil es ist halt das Hafenfeeling.
2: Da läuft einem echt das Wasser im Mund zusammen. Welchen Fisch bietet ihr so an?
3: Also im Ganzen haben wir eine Forelle, die machen wir ganz klassisch, Forelle-Müllerin-Art oder einen gebratenen Wolfsbarsch, eine gebratene Dorade, das sind die ganzen Fische. Wir haben ein Zanderfilet, wie gesagt, dann gibt es den Backfisch in mehreren Versionen. Den gibt es dann also mit dem Seelachs als Deluxe-Version mit Lachs oder Kabeljau, das kann man sich dann auswählen. Da haben wir noch einen gebratenen Bömlo-Lachs. Das ist eine Spezialität von einem Lachse, nicht freischwimmend, aber aus so einer sehr ökologischen Zucht, ohne Antibiotika und so weiter. Halt auch ein bisschen fettiger, eine schöne Textur, wenn man den gebraten hat.
2: Und jetzt noch eine Frage zu dir. Wer kocht denn bei euch daheim? Du oder deine Frau?
3: Wir kochen gar nicht mehr. Seit der Rheinhalle ist meine Küche tatsächlich Brachland. Es ist eher mal, dass sich die Kids was zu essen machen, aber so wirklich kochen, das ist, wenn du mal hier so einen halben Tag wirklich frei hast, also ich habe hier eine 6- oder 7-Tage-Woche, da hast du keinen Bock mehr zu Hause zu kochen. Ja, wenn wir was experimentieren für hier, dann kochen wir das auch tatsächlich hier in der Küche.
2: Also so lecker wie es hier ist, bist du wahrscheinlich auch gar nicht böse drum, hier regelmäßig einen guten Fisch zu essen. Der beste Tisch auf Antenne Wiesbaden. Heute habe ich mir die Rheinhalle in Schierstein direkt am Hafen angeschaut und mich mit Inhaber Marc Weidlich unterhalten. Danke Marc für das Interview und die vielen tollen Einblicke in die Geschichte und die Kulinarik, die hier so bietet in der Rheinhalle. Ich muss sagen, mir hat es richtig gut gefallen und auch sehr, sehr gut geschmeckt.
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1: Ich bin Dirk Zeitler. Der Sicherheitsmitarbeiter der Deutschen Bahn, der bei einer gewaltsamen Auseinandersetzung aus einem fahrenden Zug stürzte, ist weiter in einem kritischen Zustand. Weitere Details konnte ein Sprecher der Staatsanwaltschaft aus Gründen des Persönlichkeitsschutzes nicht nennen. Der Sicherheitsmitarbeiter war bei der körperlichen Auseinandersetzung mit einem mutmaßlich betrunkenen Fahrgast gegen die Zugtür gestürzt, die dadurch aus ihrer Verankerung gerissen wurde. Der Fahrgast wurde festgenommen. Unionsfraktionschef Spahn steht wegen seiner Elternschaft mit Hilfe einer Leihmutter in den USA unter Druck. Neben offener Kritik und dem Vorwurf der Doppelmoral gibt es inzwischen auch erste Rücktrittsforderungen.
2: Spannend wird sein, ob das Thema auch im engsten Führungskreis der CDU kontrovers diskutiert wird. Das Parteipräsidium trifft sich am Montag um 11 Uhr. Auch Spahn soll an der Sitzung teilnehmen. Mit Michael Brandt äußert jetzt auch ein Staatssekretär aus dem Familienministerium deutliche Kritik. Was Spahn getan habe, sei eine echte Zumutung. Darüber müsse in aller Konsequenz und Klarheit geredet werden. Thomas Thonfeld, Nachrichtenredaktion.
1: Die Verbraucherzentralen monieren zur Hauptreisezeit in diesem Sommer weiterhin unübersichtliche Regeln und Preise für Handgepäck beim Fliegen. Die Chefin des Bundesverbands Ramona Popp sagte, Flugreisende sollten ihr Handgepäck vor Reiseantritt genau nachmessen und mit den Höchstmaßen der Fluggesellschaft abgleichen. Das nerve zwar, werde aber sonst leider schnell teuer. Es brauche deshalb dringend Klarheit, was Airlines kostenlos transportieren müssten. Zum Sport. Vor dem großen Finale geht es heute erst einmal um den Trostpreis. Bei der Fußball-WM kämpfen am Abend England und Frankreich um den dritten Platz.
3: England gegen Frankreich. Viele hätten sich diese Partie sicher auch als Finale gewünscht. Niemand von uns oder den Franzosen will dieses Match spielen, sagte ein enttäuschter Thomas Tuchel nach dem Aus im Halbfinale. Englands Trainer steht unter Druck. Bei einer erneuten Pleite dürfte die Kritik an ihm noch größer werden. Die Franzosen sind motiviert. Sie wollen Trainer Deschamps zum Abschied einen Sieg schenken. Und Kylian Mbappé hat noch gute Chancen, Torschützenkönig zu werden. Bislang steht er bei 8 Treffern, so wie Lionel Messi. Thomas Bremser, Sportredaktion.
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1: Hallo und herzlich willkommen beim Table Talk hier in der Eventküche von Fonara. Mein Name ist Michael, ich bin Sommelier und der Gastgeber hier in der Eventküche. Und ich habe einen tollen Gast heute aus der Ferne, nämlich aus Südtirol, Christoph Tiefenbrunner. Hallo, schön, dass Sie da sind.
2: Ja, freut mich meinerseits, dass ich hier sein kann und gleichzeitig vielleicht auch meine Weine vorstellen.
1: Es ist ja gute Tradition, dass jeder Gast eine Kleinigkeit mitbringt. Und was könnte es anders sein als Weine von Tiefenbrunner?
2: Genau. Habe ich mitgebracht in einen Weißen, den Chardonnay Turmhof. Selektion Turmhof ist der Name von unserem Schloss und bezieht sich auf Weine, die höhere Qualität haben, die niedere Erträge haben und aus bestimmten Weinbergen kommen. Mhm. Und von den Roten habe ich den Lagrein mitgebracht, den Lagrein Reserva. Das ist von der Selektion Dinti Clarus. Das ist eben dann ein Top-Rotwein, der praktisch die Rebsorte Lagrein ist, eine autochthone Rebsorte aus Südtirol. Und zählt zu den ältesten Sorten. Die wird schon genau, das Jahr weiß ich nicht, aber um 1368 schon erwähnt. Deshalb hat sie lange Tradition.
1: Reserva sagt ja in aller Regel irgendwo in der Weinwelt immer was über die Lagerung, meistens in Holzfässern, manchmal in Barrikfässern aus. Dieses hier?
2: In Südtirol heißt Reserva natürlich, hat auch eine Bedeutung. Das heißt, der Wein muss 2 Jahre nach der Ernte gelagert sein. Und es ist egal wie, es kann im Holz sein, es kann in der Flasche sein, es kann im Stahltank sein. Das wird nicht vorgeschrieben, aber er darf nicht vor 2 Jahren auf den Markt kommen. Das ist nicht wurscht.
1: Wird mit Barrique-Fässern gearbeitet?
2: Genau. Seit 1984 habe ich begonnen mit Barrique. Mittlerweile haben wir 400 Fässer im Keller, die wir auch brauchen. Jedes Jahr werden neue gekauft und jedes Jahr werden alte rausgegeben. Aber wir behalten im Unterschied vielleicht zu vielen die Fässer mindestens 5 bis 6 Jahre.
1: Für 400 Fässer braucht man ein bisschen Platz. Deswegen vielleicht die Frage zurück zur Geschichte. Wo kommt das Weingut her? Wie hat es angefangen? Wie hat es sich entwickelt? Und wie ist es dazu gekommen, dass der Keller so groß ist, dass da 400 Fässer reinpassen?
2: Ja, die Entwicklung geht weit zurück. Wir reden da von 800 Jahren. Und 1675 ist es eigentlich in die Familie gekommen, aber nicht in direkter Linie. Das heißt, mit meinem Urgroßvater wäre ich jetzt die 5. Generation. Der Zukauf begann mit 1848, wo meine Vorfahren dann eben nicht nur das eigene, sondern auch Weine von benachbarten Bauern dazu gekauft haben. Weil die Strukturen ja so klein sind, haben die jemand gebraucht, der ihnen die Produktion abnimmt. Und der Wein wurde dann nach Innsbruck transportiert und an die Wirtshäuser verkauft. Und so ist das Ganze langsam ins Wachsen gekommen. Und deshalb musste aber auch im Schloss, im Keller, musste dann auch der Stall, also dort, wo das Vieh untergebracht war, musste weichen, wurde zum Weinkeller umfunktioniert, damit man die Produktion Platz hat.
1: Ja, damit man Platz hat. Und so als Schlossherr, wie bestreitet man da den Tag? Was sind sonst die Aufgaben eines nicht nur Winzers, sondern eben auch oder Weingutbesitzers, sondern auch Schlossherren?
2: Ja, die Zeit hat man nicht, dass man eben im Weinberg selbst steht, aber natürlich ist einfach immer sehr viel los. Man muss eigentlich über alles Bescheid wissen und deshalb überall Hand anlegen können. Wir haben auch noch etwas Einzigartiges. Wir sind zum Teil auch immer noch ein Inselbetrieb in unserer Stromversorgung. Mein Urgroßvater hat 1910 das erste Kraftwerk gebaut und es wurden 2 Dörfer mit Energie versorgt. Und ab 1952 reichte dann natürlich die Wassermenge nicht mehr aus. Und so blieb es für die eigene Produktion.
1: Wo geht denn die Reise hin? Sowohl im Weingut, vielleicht auch in Südtirol selbst. Ich denke da zum Beispiel an Trends, die wir hier auch bei uns im Rheingau sehen oder auch vielleicht auch auf der anderen Rheinseite in Rheinhessen ein bisschen stärker. Da haben wir ganz viele Piwi-Rebsorten. Alkoholfreie Weine ist natürlich ein Thema geworden. Wo wird sich denn da Südtirol und das Weingut Tiefenbrunner in den nächsten Jahren vielleicht hin entwickeln wollen, vielleicht auch müssen?
2: Ich glaube, Südtirol hatte ein fast Alleinmerkmal. Der große Vorteil ist, dass die Weinberge über 1000 Meter raufragen. Das heißt, wir kompensieren ein bisschen die Jahrgänge, die Klimaerwärmung mit der Höhe wieder. Wo dann die Reise hingeht, schwierig zu sagen. Es gibt verschiedene Trends. Es gibt eben neue Piwi-Sorten, die aber natürlich geschmacklich in eine ganz andere Richtung gehen. Für mich kann ich sagen, ich bin jetzt auch schon nicht mehr der Jüngste. Ich bin seit 83 im Betrieb eingestiegen. Meine Kinder sind ja auch schon jetzt im Betrieb. Die werden wahrscheinlich die nächsten sein, die vielleicht wieder große Veränderungen machen. Aber ich sehe für uns einfach das Medium Holz das Wichtigste für den Wein, weil das Holz ist wunderbar, es atmet, es gibt dem Wein den nötigen Sauerstoff und lässt ihn in dieser Zeit reifen.
1: Wunderbares Plädoyer und ein schönes Schlusswort, da habe ich gar nichts mehr zu ergänzen. Dann kann ich ja wunderbar jetzt damit abschließen, den Appetit, den holt man sich bei Fornara.
2: Und getrunken wird zu Hause.
1: Herzlichen Dank für das interessante Gespräch und den Besuch bei uns.
2: Gerne.

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3: Und wir feiern. Ja, alle zusammen dieses Jahr 80 Jahre Hessen. Und jetzt eine Sache, die gab's in 80 Jahren Hessen bis jetzt noch gar nicht. Und jetzt zum allerersten Mal. Der allererste Verfassungspreis ist bekannt gegeben worden zumindest. Landtagspräsidentin Astrid Wallmann hat die beiden Preisträger jetzt in der Oranienschule hier in Wiesbaden verkündet. Einer der Namen dürften viele von euch aus dem Fernsehen vielleicht kennen, aber erstmal von ganz vorne. Frau Wallmann, was ist denn der Verfassungspreis und wer bekommt den denn dieses Jahr?
4: Der Verfassungspreis wird in diesem Jahr, im Jubiläumsjahr unserer Verfassung, wir feiern ja das 80. Landesjubiläum, erstmals verliehen werden. Mhm. Die Verleihung findet am 28. Oktober am Abend im Kurhaus statt. Und in diesem Jahr werden die Wissenschaftsjournalistin Dr. Mai Thi Nguyen Kim sowie der Künstler Gunter Demnig ausgezeichnet.
3: Der Künstler Guntram Demnig, der wird für seine Idee und Umsetzung der Stolpersteine ausgezeichnet, die an vielen Orten ja an die Opfer der NS-Verfolgung erinnern. Mai Thi Nguyen Kim kennen viele aus ihrem YouTube-Kanal oder der ZDF-Sendung Mai Think X. Sie erklärt da wissenschaftliche Themen verständlich und sie freut sich sehr über die Auszeichnung aus Hessen.
5: Es ist für mich so eine schöne Wertschätzung, nicht nur für meine Arbeit, sondern auch für Wissenschaft an sich. Wissenschaft und Forschung ist ein essentieller Teil einer demokratischen Gesellschaft und dieser Preis setzt genau dafür nochmal ein Zeichen. Danke an mein fantastisches Team, an all die klugen, kompetenten und liebevollen Menschen um mich herum, die mir ermöglichen, diese wunderbare Arbeit zu machen. Und diese Auszeichnung liefert nochmal einen extra Boost Motivation, so weiterzumachen.
3: Warum unser hessischer Verfassungspreis ausgerechnet in der Oranienschule bekannt gegeben worden ist, das erklärt nochmal Landtagspräsidentin Astrid Wallmann.
4: Weil hier auf den Tag genau am 15. Juli 1946 die verfassungsberatende Landesversammlung Großhessen zusammengekommen ist und damit das erste frei gewählte Parlament. Und ich glaube, es gibt keinen passenderen Ort, um den ersten Verfassungspreis des Landes Hessen zu verkünden und mitzuteilen, wer die Preisträger dieses Jahr sein werden.
3: Am 28. Oktober wird er dann offiziell verliehen, der erste hessische Verfassungspreis mit Verleihung im Kurhaus. Die beiden Preisträger stehen schon fest, Guntram Demnig und Dr. Mai Thi Nguyen Kim. Die dürfen sich jetzt schon drüber freuen. Wir sagen auch Glückwunsch!

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1: Andreas Renz ist bei mir, Fachanwalt für Steuerrecht. Gute!
2: Gute,
1: Andreas. Schön, dich hier im Studio begrüßen zu dürfen. Was hast denn du heute für ein Thema mit dabei?
2: Ich dachte, ich nehme mal das Thema das steuerfreie Familienheim bei der Erbschaftssteuer, bringe ich mal mit, weil viele Deutsche haben ihr Haus oder ihre Wohnung. Ja. Haben die lieb, ja, lieb geworden, das Eigenheim. Und wenn dann jemand stirbt, wie der Ehegatte, oder wenn die Eltern sterben, erbt ja vielleicht der eine Ehegatte oder die Kinder.
1: Genau,
2: und damit das dann steuerfrei bleibt, das ist schon so ein Thema im Erbschaftssteuergesetz, wo es auch schief laufen kann.
1: Gehen wir doch mal auf die Ehegatten ein. Wenn der eine stirbt, der andere bleibt einfach wohnen, ist geklärt, alles
2: ist
1: gut.
2: Geklärt. Oder wie kann ich mir das vorstellen? Das ist steuerfrei und kommt nicht in die sonstige Erbmasse rein, weil Ehegatten haben ja nochmal 500.000 Euro Freibetrag bei der Erbschaftssteuer. Da fällt das Haus raus. Wenn es nicht zu groß war, wenn der andere eben drin wohnen bleibt.
1: Okay, und wie ist es dann bei Kids, wenn die das erben und dann vielleicht einziehen wollen?
2: Wenn die einziehen wollen, haben sie natürlich auch die Möglichkeit, das steuerfrei zu erben. Sie müssten es dann allerdings unverzüglich machen.
1: Das heißt, wie schnell müssen die dann nach Ableben da einziehen? Ist das irgendwie festgelegt?
2: Das ist natürlich ein sehr dehnbarer Begriff. Da hat sich der Bundesfinanzhof, also die Rechtsprechung, schon mit beschäftigt. Da waren mal so Urteile, stehen da im Raum, wo man immer so sagt, naja, 6 Monate kann das schon dauern.
1: Okay,
2: man muss ja auch renovieren, ausräumen,
1: vielleicht
2: auch die Trauerphase noch.
1: Ja, genau,
2: Das wurde jetzt immer mehr aufgeweicht, vor allem durch das Gebäudeenergiegesetz, weil da ja Sanierungspflichten im Raum stehen.
1: Also es heißt, im Volksmund das Heizungsgesetz, gell?
2: Ja, das Heizungsgesetz war ja viel diskutiert.
1: Genau.
2: Ja,
1: richtig.
2: Keiner hat das so richtig gemocht, glaube ich. Zunächst mal.
1: Was hast denn du da für einen Fall aus der Praxis vielleicht auch, wo die Leute gesagt haben, das habe ich jetzt gar nicht mitgerechnet. Ne?
2: Also, ich mal einen Fall, da war die Kinder, eine davon hat dann gesagt, ich würde das Haus gerne übernehmen, aber wenn ich da jetzt einziehe, das ist Baujahr 1960, das hat noch Ölheizung, da muss ich ja nach dem Heizungsgesetz, ist es tatsächlich, also im Gebäudeenergiegesetz, ist es tatsächlich so, dass man dann innerhalb von 2 Jahren nach Eigentümerwechsel, egal ob das eine Erbschaft war, eine Schenkung oder ein Kauf, muss ich Sanierungen durchführen. Vor allen Dingen an der Heizungsanlage, aber auch an Geschossdecken und Dach.
1: Ja.
2: Soll halt schön wärmegedämmt sein.
1: Genau,
2: ist ja sinnvoll. Und das geht natürlich manchmal nicht in 6 Monaten, bis man da die Angebote von den Handwerkern hat und so.
1: Bis man überhaupt mal einen Handwerker hat.
2: Ja, überhaupt mal einen Handwerker, genau. Das kann natürlich dauern. Und deswegen muss man wohl davon ausgehen, dass die Rechtsprechung, das ist unverzüglich, immer mehr ausdehnt, dass das auch ein Jahr sein kann oder 2 Jahre. Wichtig ist, man muss es dann irgendwie dokumentieren. Ich habe da bei dem Handwerksunternehmen angefragt und das hat gedauert.
1: Dass man auch nachvollziehen kann vor Gericht. Im allerschlimmsten Fall, wenn es dann vor Gericht landet, das soll es aber irgendwie nicht. Welche Erfahrung hast du da aus der Praxis gemacht? Wie oft landet sowas vor Gericht oder gibt es da irgendwie Urteile, wenn sich jemand verhandelt?
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3: Ich bin Dirk Zeitler. Der Sicherheitsmitarbeiter der Deutschen Bahn, der bei einer gewaltsamen Auseinandersetzung aus einem fahrenden Zug stürzte, ist weiter in einem kritischen Zustand. Weitere Details konnte ein Sprecher der Staatsanwaltschaft aus Gründen des Persönlichkeitsschutzes nicht nennen. Der Sicherheitsmitarbeiter war bei der körperlichen Auseinandersetzung mit einem mutmaßlich betrunkenen Fahrgast gegen die Zugtür gestürzt, die dadurch aus ihrer Verankerung gerissen wurde. Der Fahrgast wurde festgenommen. Unionsfraktionschef Spahn steht wegen seiner Elternschaft mit Hilfe einer Leihmutter in den USA unter Druck. Neben offener Kritik und dem Vorwurf der Doppelmoral gibt es inzwischen auch erste Rücktrittsforderungen.
4: Spannend wird sein, ob das Thema auch im engsten Führungskreis der CDU kontrovers diskutiert wird. Das Parteipräsidium trifft sich am Montag um 11 Uhr. Auch Spahn soll an der Sitzung teilnehmen. Mit Michael Brandt äußert jetzt auch ein Staatssekretär aus dem Familienministerium deutliche Kritik. Was Spahn getan habe, sei eine echte Zumutung. Darüber müsse in aller Konsequenz und Klarheit geredet werden. Thomas Thonfeld, Nachrichtenredaktion.
3: Die Verbraucherzentralen monieren zur Hauptreisezeit in diesem Sommer weiterhin unübersichtliche Regeln und Preise für Handgepäck beim Fliegen. Die Chefin des Bundesverbands Ramona Popp sagte, Flugreisende sollten ihr Handgepäck vor Reiseantritt genau nachmessen und mit den Höchstmaßen der Fluggesellschaft abgleichen. Das nerve zwar, werde aber sonst leider schnell teuer. Es brauche deshalb dringend Klarheit, was Airlines kostenlos transportieren müssten. Zum Sport. Vor dem großen Finale geht es heute erst einmal um den Trostpreis. Bei der Fußball-WM kämpfen am Abend England und Frankreich um den dritten Platz.
5: England gegen Frankreich. Viele hätten sich diese Partie sicher auch als Finale gewünscht. Niemand von uns oder den Franzosen will dieses Match spielen, sagte ein enttäuschter Thomas Tuchel nach dem Aus im Halbfinale. Englands Trainer steht unter Druck. Bei einer erneuten Pleite dürfte die Kritik an ihm noch größer werden. Die Franzosen sind motiviert. Sie wollen Trainer Deschamps zum Abschied einen Sieg schenken. Und Kylian Mbappé hat noch gute Chancen, Torschützenkönig zu werden. Bislang steht er bei 8 Treffern, so wie Lionel Messi. Thomas Bremser, Sportredaktion.
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1: 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Noch ist es eine von vielen Baustellen gerade, aber wenn hier die Bagger wegrollen und die Bauzäune abgebaut werden, dann wird's der nächste richtig schöne und vor allem total grüne Ort hier bei uns mitten in Wiesbaden. Der neue Elsässer Park im Westend, der nimmt so langsam Gestalt an aus dem ehemaligen Parkplatz. Da wird gerade eine grüne Oase mit Spielplatz für unsere Kids gebaut. Bürgermeisterin Christiane Hinninger sagt, wir können uns auf ganz, ganz viel Grün freuen.
2: Also hier entsteht der Elsässer Park aus dem Elsässer Platz. Das war früher ein großer Parkplatz, über einen Hektar groß. Und 7800 Quadratmeter der Fläche werden jetzt in eine Grünfläche umgewandelt. Und das ist ein wichtiger Baustein für eine klimaresiliente Entwicklung in unserer Stadt.
1: Der Elsässer Park, der ist zwar noch nicht fertig, aber er ist schon für den Bundespreis Blauer Kompass nominiert. Der Preis, der würdigt deutschlandweit Projekte, die zeigen, wie Klimaanpassung vor Ort gelingen kann. Hinter den Bauzäunen gibt es nämlich schon bald
2: viel Grünfläche mit einem Quartiersplatz, mit Wasserspielmöglichkeiten, mit vielen Bäumen, mit eben guter Aufenthaltsqualität für die Bürgerinnen und Bürger, die hier im Quartier leben. Und natürlich alle, die es besuchen wollen.
1: Mit den Arbeiten, da liegt man auch voll im Zeitplan, sagt Projektleiter Christian Peddinghaus. Aktuell wird am Technikgebäude mit den öffentlichen Toiletten gearbeitet. Außerdem entsteht noch ein großes Feld mit Wasserfontänen und dann wird noch der Rest bepflanzt. Aber es ist auch schon einiges fertig.
3: Also aktuell sind wir so weit, dass wir im Außenbereich die Straßenzüge alle fertig haben. Wir hatten ja geplant, dass wir uns von außen nach innen in die Parkanlage hineinarbeiten. Wir haben den Spielplatz soweit fertiggestellt.
1: Ja, und im Herbst sollen dann die letzten Pflanzen eingepflanzt werden, dann ist er fertig, unser neuer Vorzeigepark im Westend. Also die Vorfreude, die ist jetzt schon groß. Früher Parkplatz, bald ein neuer, richtig schöner Park und ganz viel Grün. Wir sind gespannt und freuen uns, wenn wir euch dann auch bald im Elsässer Park treffen können.

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1: Finale. Es ist Finale bei der Fußball-Weltmeisterschaft. Es wäre sehr schön gewesen, wenn wir hier für Deutschland hätten nageln können. Aber Klopp ihn rein heute mit Kloppenheim. Wir haben uns auch was Spannendes überlegt. Ich habe den Ortsvorsteher von Kloppenheim da, Leonhard Klinkmüller. Schön, dass du da bist.
2: Herzlichen Dank für die Einladung. Freue mich.
1: Sehr schön. Hast du schon Berührungspunkte oder nagelt ihr Kloppenheimer generell auch ganz gerne an so einem Baumstamm?
2: Ja, wir haben viele Handwerker im Ort, klar.
1: Sehr gut. Also, das geht schon. Sehr, sehr gut. Die Regeln sind wie immer die gleichen. Du hast gesagt, du möchtest gerne für Spanien ran. Die spielen ehrlicherweise auch den schöneren Fußball. Ich mach's wie beim letzten Mal. Es hat ja Argentinien gut getan. Mhm. Ich habe sie ins Finale genagelt. Ich für Messi und Co. Die Regeln sind wie immer die gleichen. Das ist der spanische Nagel, also in dem Fall der für Kloppenheim, also deiner.
2: Ja.
1: Und das ist meiner, der argentinische Nagel. Welcher Nagel zuerst im Baumstamm steckt, dessen Mannschaft wird Weltmeister. Leo für Spanien, ich für die anderen, in dem Fall für Argentinien. Und natürlich darf mein argentinischer Strohhut an dieser Stelle nicht fehlen, weil der hat ja Glück gebracht. In diesem Sinne geht es los. Leo, du hast den ersten Schlag für die Spanier. Dann schauen wir mal, was du so zauberst. Oh, das, die Kloppenheimer kloppen rein. Also sowas, ich probiere auch mal. Ah, und mittlerweile ein bisschen geübt. Ja, ich stehe ja schon öfter jetzt an diesen
2: Tiki-Taka.
1: Ist nicht so schlecht, was du hier ablieferst. Aber das wird ein gutes Finale, wenn ich das so sehe. Mühsam ernährt sich das Eichhörnchen. Und Argentinien. Ja, es war aber schon. Die ersten Schläge waren super. Ich würde sagen, es gibt ja eine XXL-Halbzeitshow bei der Fußball-WM. Deswegen machen wir auch kurz Halbzeit und ruhen uns ganz kurz aus. Vielleicht auch Hydration Break oder
2: Trinkpause.
1: So. Ja, ja. Da sind wir wieder. Bist du frisch?
2: Ich bin frisch.
1: Gut erholt, ja?
2: Sehr gut.
1: Sehr gut. Aber war eine Riesenshow, was wir hier auffahren bei Antenne Wiesbaden. Das ist der absolute Hammer. Heute klopp ihn rein mit Kloppenheim. Das ist ja der Hammer, was ich hier mache. Ich war dran, gell?
2: Du darfst jetzt, ja.
1: Wir liegen ungefähr gleich auf. Und Argentinien mit einem Klopper.
2: Ja.
1: Leo Klinkmüller, der Ortsvorsteher von Kloppenheim. Ich treffe jeden Nagel, das ist der Hammer. Meine Mutter muss stolz auf mich sein. Und ganz Argentinien auch.
2: Erschossen.
1: Während Spanien federn lässt und Argentinien geht weiter.
2: Jetzt wächst
1: der Druck. Jetzt wächst der Druck, ja, absolut. Der argentinische Nagel fast drin, so ein Zentimeter guckt er noch raus. Ja, so gut war ich noch nie, das ist der Hammer. Ich habe alles fürs Finale aufgehoben. Oh, er ist aber noch nicht ganz drin. Jetzt alles für Kloppenheim. Au! Jetzt muss ich eigentlich noch mal treffen, dann ist Argentinien Weltmeister. Und ich würde sagen, da ist er sowas von gut vernagelt. Ich habe ihn reingekloppt gegen Kloppenheim. Es war mir ein Fest.
2: Vielen
1: du
2: Dank.
1: Warst super für Spanien. Ich glaube, ganz Spanien, die Balearen, alles, was dazugehört, sind stolz auf dich. Muy bien, sehr gut. Sehr gut genagelt. Und Argentinien ist Weltmeister. Also Glückwunsch nach Argentinien und in 4 Jahren dann vielleicht Deutschland. Schauen wir mal.
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1: Ich bin Dirk Zeitler. Der Sicherheitsmitarbeiter der Deutschen Bahn, der bei einer gewaltsamen Auseinandersetzung aus einem fahrenden Zug stürzte, ist weiter in einem kritischen Zustand. Weitere Details konnte ein Sprecher der Staatsanwaltschaft aus Gründen des Persönlichkeitsschutzes nicht nennen. Auslöser des lebensgefährlichen Zwischenfalls war eine Ticketkontrolle. Der 36 Jahre alte Angreifer wurde festgenommen. Für Jens Spahn wackelt der Posten des Unionsfraktionsvorsitzenden, nachdem er und sein Mann die Hilfe einer Leihmutter in den USA in Anspruch genommen haben. Denn in Deutschland ist Leihmutterschaft verboten und die CDU spricht sich klar gegen eine Legalisierung aus. Die CSU fordert von Spahn nun klare Aussagen. Im ZDF sagte CSU-Fraktionschef Holleczek:
2: Für die CSU ist es eindeutig. Leihmutterschaft ist verboten. Das gehört auch zu den Fragen unserer Grundwerte und des Systems dazu, unserer DNA, wenn Sie so wollen. Und da lassen wir auch nicht rütteln. Deswegen ist es jetzt auch ein Thema, das natürlich Erklärungsbedarf hervorruft. Und dem muss sich Jens Spahn jetzt stellen.
1: Über das Thema soll auch am Montag in der Sitzung des CDU-Präsidiums beraten werden. Beim Ticketbuchen für Urlaubsflüge ist es oft eine knifflige Frage. Können der kleine Rollkoffer und die Tasche mit an Bord und kostet das extra? Verbraucherschützer kritisieren verwirrende Regeln und fordern Klarheit.
3: Angemessenes Handgepäck darf man kostenlos mit ins Flugzeug nehmen, betont Ramona Popp, die Chefin des Bundesverbandes der Verbraucherzentralen. Problem: Es ist nicht geklärt, was genau angemessen bedeutet. Für die Fluggesellschaften ist das mal ein Rucksack, mal nur eine Handtasche oder ähnliches. Damit das aufhört, hat die Verbraucherzentrale gegen mehrere Fluggesellschaften geklagt, so Popp. Ihr Tipp bis zur Klärung: Beim Buchen aufs Kleingedruckte achten und Handgepäck vor dem Abflug nachmessen. Thomas Thonfeld, Nachrichten. Redaktion.
1: Zum Sport. Vor dem großen Finale geht es heute erst einmal um den Trostpreis. Bei der Fußball-WM kämpfen am Abend England und Frankreich um den dritten Platz. Im Endspiel kämpfen dann morgen Spanien und Argentinien um den WM-Titel.
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0: Warum ist das so?
1: Ja, ja, viele Fragen und wir liefern sie, die Antworten. Und eine Frage, die wir uns in diesem Sommer wahrscheinlich alle schon öfter gestellt haben: Was soll das denn bitte eigentlich? Also das mit dem Schwitzen, ne? Könnten wir wahrscheinlich alle drauf verzichten. Beziehungsweise irgendwie halt schon auch nicht. Antenne Wiesbaden-Hörer Tino, der will es ganz genau wissen. Er fragt nämlich, warum schwitzen wir eigentlich? Und die Frage, die geben wir natürlich wie immer sofort weiter an unsere Kollegin Amina Liedtke. Amina, warum ist das so mit dem Schwitzen?
2: Ja, und das mit dem Schwitzen ist ja so eine Sache. Irgendwie ist das mega nervig, aber dafür mega wichtig für unseren Körper. Mhm. Immer dann, wenn uns warm wird, wir Sport machen oder aufgeregt sind, produziert unser Körper Schweiß. Dieser wird von Millionen kleiner Schweißdrüsen auf unserer Haut abgegeben. Der eigentliche Trick passiert aber erst danach. Wenn der Schweiß auf der Haut verdunstet, wird dem Körper Wärme entzogen. Dadurch kühlen wir ab und unsere Körpertemperatur bleibt im normalen Bereich. Ohne diesen eingebauten Kühlmechanismus würden wir bei Hitze oder körperlicher Anstrengung also viel schneller überhitzen. Hm. Deshalb schwitzen wir übrigens nicht nur im Sommer, auch bei Stress, Nervosität oder Angst kann der Körper Schweiß produzieren. In solchen Situationen reagiert unser Nervensystem und versetzt den Körper in Alarmbereitschaft. Schwitzige Hände vor der Prüfung oder vor einem wichtigen Gespräch kennen deshalb auch viele Menschen. Ja. Und keine Sorge, Schweiß selbst riecht fast gar nicht. Der typische Schweißgeruch entsteht erst, wenn Bakterien auf unserer Haut den Schweiß nämlich zersetzen. Schwitzen. Nicht unbedingt die angenehmste Sache auf der Welt, aber ohne ihn wäre uns wahrscheinlich an heißen Sommertagen oder auch nach dem Sport viel zu heiß. Er kühlt uns und sorgt dafür, dass unsere Temperatur im Gleichgewicht bleibt.

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0: für die ganze Familie.
1: Yay, die Ferien sind in vollem Gange. Und wo fängt man besser an als hoch oben über Wiesbaden?
2: Action!
1: Beim Action-Faktor vergeben wir 5 von 5 Kiddie-Punkten. Schon die Fahrt mit der historischen Nerobergbahn ist ein Erlebnis und oben hangeln sich die Kids im Kletterwald durch die Parcours. Ab 4 Jahren mit Begleitung, danach geht's über den Walderlebnispfad oder auf den Spielplatz gleich daneben.
2: Familienfaktor!
1: Beim Familienfaktor gibt es ebenfalls 5 von 5 Kiddie-Punkten. Viel Platz, ein toller Ausblick, Toiletten sind da und die Wege oben sind kinderwagentauglich und an heißen Tagen kühlt ihr euch im Opelbad ab. Für Kinder ist übrigens der Eintritt in alle Wiesbadener Freibäder kostenfrei.
2: Gesamtfazit.
1: Unser Fazit, 5 von 5 Kiddie-Punkten. Der Neroberg in Wiesbaden ist der perfekte Ausflugstipp für Familien. Und mein Tipp vorher, die Fahrzeiten der Nerobergbahn checken, die wechseln je nach Saison. Der Tipp stammt übrigens von Florian alias Autor der 2.0 und ihr findet ihn auch in der Wauser Ausflugs-App für Familien. Und jetzt wünsche ich euch ein Wochenende voller kleiner und großer Baumomente. Eure Katrin von Bauser.
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1: Ich bin Thomas Brock. Unionsfraktionschef Spahn steht wegen seiner Elternschaft mit Hilfe einer Leihmutter in den USA unter Druck. Neben offener Kritik und dem Vorwurf der Doppelmoral gibt es inzwischen auch erste Rücktrittsforderungen. Über das Thema soll auch am Montag in der Sitzung des CDU-Präsidiums beraten werden. Das hat Bundeskanzler Merz angekündigt.
2: Die Kritik an Spahn innerhalb der Union ist gewachsen, auch wenn sie nicht jedes Mal explizit mit Rücktrittsforderungen verbunden wird. Und auch aus den Kirchen kommt Klartext. Doppelmoral, so der Vorwurf des evangelischen Landesbischofs von Baden-Württemberg an Spahns Adresse. Der katholische Passauer Bischof spricht sogar von einem echten Skandal. Es dürfte also kein leichter Gang werden, der Jens Spahn bevorsteht, wenn er sich am Montagvormittag im CDU-Präsidium der versammelten Parteispitze erklären soll. Thomas Thonfeld, Nachrichtenredaktion.
1: Der Sicherheitsmitarbeiter der Deutschen Bahn, der bei einer gewaltsamen Auseinandersetzung aus einem fahrenden Zug stürzte, ist weiter in einem kritischen Zustand. Das teilte die Staatsanwaltschaft mit. Weitere Details wurden nicht genannt. Der Zug war auf dem Weg von Offenburg nach Karlsruhe.
3: Der Sicherheitsmitarbeiter war bei der körperlichen Auseinandersetzung mit dem offenbar betrunkenen Fahrgast gegen die Zugtür gestürzt, die dadurch aus ihrer Verankerung gerissen wurde. Der Regionalzug war zu diesem Zeitpunkt mit etwa 120 km/h unterwegs. Dass erneut einer unserer Kollegen nach einer einfachen Fahrkartenkontrolle im Krankenhaus um sein Leben ringen muss, macht uns fassungslos und wütend. So die Eisenbahn- und Verkehrsgewerkschaft. Dirk Zeitler, Nachrichtenredaktion.
1: Die Verbraucherzentralen kritisieren zur Hauptreisezeit in diesem Sommer weiter unübersichtliche Regeln und Preise fürs Handgepäck beim Fliegen. Die Chefin des Verbands POP sagte, Flugreisende sollten ihr Handgepäck vor Reiseantritt genau nachmessen und mit den Höchstmaßen der Fluggesellschaft abgleichen. Das nerve, werde sonst aber leider schnell teuer. POP forderte dringend Klarheit, was Airlines kostenlos transportieren müssen. Der Brand im Müritz-Nationalpark hat sich weiter ausgebreitet. Das Feuer in dem Waldgebiet hat inzwischen eine Ausdehnung von fast 390 Hektar erreicht, wie ein Sprecher des Landkreises Mecklenburgische Seenplatte sagte. Rund 370 Feuerwehrleute, Polizisten, Forstmitarbeiter und Soldaten seien inzwischen im Einsatz. Der Brand wird auch durch starken Wind immer wieder angefacht.
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1: 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Kunst, sagt man ja so schön, liegt ja eigentlich im, Auge des Betrachters. Also was Schönes entscheidet ja immer derjenige für sich selbst. Aber eins kann man auf jeden Fall festhalten. Ein ganz besonderes Kunstprojekt gibt's hier bei uns in Wiesbaden. Bei Touched by Art haben sich Menschen mit und ohne Behinderung zusammengetan und einfach mal zusammen Kunst gemacht. Andrea Hausi, Wiesbadens Inklusionsbeauftragte, kennt die Werke und natürlich auch das Projekt.
2: Wir wollten gerne das Projekt allen Bürgern und Bürgerinnen in Wiesbaden zugänglich machen, weil es sind tolle Kunstwerke entstanden, Gemeinschaftswerke und auch Kunstwerke von einzelnen Künstlern mit und ohne Behinderung. Und es ist ein langer Weg gewesen. Wir haben im April und Mai Künstler aus ganz Deutschland nach Wiesbaden eingeladen, die mit Künstlern mit Beeinträchtigung hier auf Wiesbaden Kunst gemacht haben.
1: Das Besondere daran sind natürlich die Kunstwerke, klar, aber natürlich auch die Geschichten dahinter.
2: Wir hatten zum Beispiel ein Tandem, die sich mit einer Steinkunst beschäftigt haben. Und der Künstler mit Beeinträchtigung hatte eine Hand, die er einbringen konnte. Und es war total schön zu sehen, mit wie viel Kraft, mit wie viel Energie dieses Kunstwerk geschaffen hat. Also da kann ich wirklich sehr neugierig machen. Es ist wundervoll geworden, diese Gemeinschaftsarbeit von den beiden. Es ist ein Steinkreis ist daraus geworden. Die Ausstellungseröffnung ist nochmal natürlich die Gelegenheit, auch die Künstlertendenz persönlich zu treffen. Wir führen durch die Ausstellung, wir sagen etwas zu den Gemeinschaftswerken und ich glaube, da kann man sehr, sehr nah dran sein an dem Spirit von Touched by Art und ja, kann man wirklich sehr neugierig sein und ich hoffe, da kommen ganz viele Wiesbadenerinnen und Wiesbadener und Besucher von überall.
1: Genau, und wenn ihr Lust habt, bei der Ausstellung mit dabei zu sein, sie läuft jetzt vom 17.07. bis Ende August im Bellevue-Saal in der Wilhelmstraße, Touched by Art. Hier haben sich Menschen mit und ohne Behinderung einfach mal zusammengetan und ganz cool und ganz tolle Kunst gemacht. Super cool.

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1: Andreas Renz ist bei mir, Fachanwalt für Steuerrecht. Gute!
2: Gute,
1: Andreas. Schön, dich hier im Studio begrüßen zu dürfen. Was hast denn du heute für ein Thema mit dabei?
2: Ich dachte, ich nehme mal das Thema das steuerfreie Familienheim bei der Erbschaftssteuer, bringe ich mal mit, weil viele Deutsche haben ihr Haus oder ihre Wohnung, haben die lieb, lieb geworden, das Eigenheim. Und wenn dann jemand stirbt, wie der Ehegatte oder wenn die Eltern sterben, erbt ja vielleicht der eine Ehegatte oder die Kinder.
1: Genau,
2: und damit das dann steuerfrei bleibt, das ist schon so ein Thema im Erbschaftssteuergesetz, wo es auch schief laufen kann.
1: Gehen wir doch mal auf die Ehegatten ein. Wenn der eine stirbt, der andere bleibt einfach wohnen, ist geklärt, alles
2: das
1: gut.
2: Ist geklärt. Kann ich mir das vorstellen. Ist steuerfrei und kommt nicht in die sonstige Erbmasse rein, weil Ehegatten haben ja doch mal 500.000 Euro Freibetrag bei der Erbschaftssteuer. Da fällt das Haus raus. Wenn es nicht zu groß war, wenn der andere eben drin wohnen bleibt.
1: Okay, und wie ist es dann bei Kids, wenn die das erben und dann vielleicht einziehen wollen?
2: Wenn die einziehen wollen, haben sie natürlich auch die Möglichkeit, das steuerfrei zu erben. Sie müssten es dann allerdings unverzüglich machen.
1: Das heißt, wie schnell müssen die dann nach Ableben da einziehen? Ist das irgendwie
2: festgelegt? Das ist natürlich ein sehr dehnbarer Begriff. Da hat sich der Bundesfinanzhof, also die Rechtsprechung, schon mit beschäftigt. Da waren mal so Urteile, stehen da im Raum, wo man immer so sagt, naja, 6 Monate kann das schon dauern.
1: Okay,
2: man muss ja auch renovieren, ausräumen, vielleicht auch die Dauerphase noch. Das wurde jetzt immer mehr aufgeweicht, vor allem durch das Gebäudeenergiegesetz, weil da ja Sanierungspflichten im Raum stehen.
1: Also es im Volksmund das Heizungsgesetz, gell?
2: Ja, das Heizungsgesetz war ja viel diskutiert.
1: Genau. Ja, richtig.
2: Keiner hat das so richtig gemocht, glaube ich. Zunächst mal.
1: Was hast denn du da für einen Fall aus der Praxis vielleicht auch, wo die Leute gesagt haben, das habe ich jetzt gar nicht mitgerechnet. Ne?
2: Also, das ist mal ein Fall, da war die Kinder, der eine davon hat dann gesagt, ich würde das Haus gerne übernehmen, aber wenn ich da jetzt einziehe, das ist Baujahr 1960, das hat noch eine Ölheizung, da muss ich ja nach dem Heizungsgesetz, ist es tatsächlich, also im Gebäudeenergiegesetz, ist es tatsächlich so, dass man dann innerhalb von 2 Jahren nach Eigentümerwechsel, egal ob das eine Erbschaft war, eine Schenkung oder ein Kauf, muss ich Sanierungen durchführen. Vor allen Dingen an der Heizungsanlage, aber auch an Geschossdecken und Dach.
1: Ja.
2: Soll halt schön wärmegedämmt sein.
1: Genau,
2: ist ja sinnvoll. Und das geht natürlich manchmal nicht in 6 Monaten, bis man da die Angebote von den Handwerkern hat und so.
1: Bis man überhaupt immer einen Handwerker hat.
2: Ja, aber überhaupt mal einen Handwerker, genau. Das kann natürlich dauern. Und deswegen muss man wohl davon ausgehen, dass die Rechtsprechung, das ist unverzüglich, immer mehr ausdehnt, dass das auch ein Jahr sein kann oder 2 Jahre. Wichtig ist, man muss es dann irgendwie dokumentieren. Ich habe da bei dem Handwerksunternehmen angefragt und das hat gedauert.
1: Dass man auch nachvollziehen kann vor Gericht, im allerschlimmsten Fall, wenn es dann vor Gericht landet, das soll es aber irgendwie nicht. Welche Erfahrung hast du da aus der Praxis gemacht? Wie oft landet sowas vor Gericht oder gibt es da irgendwie Urteile, wenn sich jemand einen Fachanwalt nimmt, dass es heißt,
2: Ja, Urteile gibt es da schon in der Vergangenheit. Also ich habe noch keins gesehen, was sich jetzt explizit mit dem Gebäudeenergiegesetz beschäftigt.
1: Oh, okay.
2: Das wird wahrscheinlich kommen, davon kann man ausgehen.
1: Also, wenn ihr da noch Fragen habt bei diesem Thema oder euch genau in so einer Situation befindet, wendet euch natürlich an den Anwalt eures Vertrauens.
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1: Wenn es den einen Heldenepos gibt, dann diese Geschichte.
2: Odysseus. Erinnerst du dich nicht?
1: Ja, der Film bringt Homers mythische Heldensaga mit Top-Besetzung auf die große Leinwand.
3: Nach Jahren des Krieges konnte sich niemand zwischen meine Männer und ihre Heimat stellen. Nicht einmal ich.
1: Die Odyssee. Christopher Nolans neuestes Filmprojekt ist ein bildgewaltiges Action-Epos, das an Schauplätzen auf der ganzen Welt entstanden ist.
4: Ihr Götter sprecht nicht so, dass wir es verstehen.
2: Er versteht nicht den Schmerz. Oder Blut. Die Götter haben es dir gesagt.
4: Dann widersetze ich mich den Göttern.
1: Mit Matt Damon, Tom Holland, Zendaya, Anne Hathaway, Robert Pattinson, Charlize Theron und vielen mehr schaut euch die Odyssee auf jeden Fall auf der großen Leinwand an.
5: Versprich mir, dass du zurückkehren wirst.
4: Und wenn ich nicht kann?
1: In diesem Sinne, ihr Lieben, ab ins Kino mit euch.
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1: Ich bin Thomas Brockt. Unionsfraktionschef Spahn tritt von seinem Amt zurück. Das teilte Spahn in einem Schreiben an die Mitglieder der CDU-CSU-Fraktion im Bundestag mit. Ihm sei in den letzten Tagen bewusst geworden, dass sein persönliches Glück, eine Familie zu gründen und Vater zu werden, nicht vereinbar sei mit seinem politischen Amt, heißt es darin. Spahn war zuletzt immer stärker unter Druck geraten, weil er und sein Mann die Hilfe einer Leihmutter in den USA in Anspruch genommen hatten. Dem früheren Gesundheitsminister waren Doppelstandards vorgeworfen worden. Bundesinnenminister Dobrindt hat vor möglichen Anschlägen in Deutschland gewarnt. Er habe die bislang formulierte abstrakte Bedrohungslage zu einer hohen Bedrohungslage hochgestuft, sagte der CSU-Politiker der Welt am Sonntag.
2: Es gibt aktuell deutlich mehr Hinweise, sowohl von befreundeten Nachrichtendiensten als auch aus eigenen Quellen. So erklärt der Innenminister im Weltinterview seine veränderte Einschätzung der Bedrohungslage. Anschlagspläne gegen Deutschland seien klar erkennbar, so Dobrindt. Allerdings sei die erwähnte hohe Bedrohung noch nicht gleichbedeutend mit konkreten Risiken. Es gehe dabei auch nicht um einzelne Personen, sondern um die Gesellschaft insgesamt. Thomas Thonfeld, Nachrichtenredaktion.
1: Der Sicherheitsmitarbeiter der Deutschen Bahn, der bei einer gewaltsamen Auseinandersetzung aus einem fahrenden Zug stürzte, ist weiter in einem kritischen Zustand. Das teilte die Staatsanwaltschaft mit. Weitere Details wurden nicht genannt. Der Zug war auf dem Weg von Offenburg nach Karlsruhe.
3: Der Sicherheitsmitarbeiter war bei der körperlichen Auseinandersetzung mit dem offenbar betrunkenen Fahrgast gegen die Zugtür gestürzt, die dadurch aus ihrer Verankerung gerissen wurde. Der Regionalzug war zu diesem Zeitpunkt mit etwa 120 km/h unterwegs. Dass erneut einer unserer Kollegen nach einer einfachen Fahrkartenkontrolle im Krankenhaus um sein Leben ringen muss, macht uns fassungslos und wütend. So die Eisenbahn- und Verkehrsgewerkschaft. Dirk Zeitler, Nachrichtenredaktion.
1: Der Brand im Müritz-Nationalpark hat sich weiter ausgebreitet. Das Feuer in dem Waldgebiet hat inzwischen eine Ausdehnung von fast 390 Hektar erreicht, wie ein Sprecher des Landkreises Mecklenburgische Seenplatte sagte. Rund 370 Feuerwehrleute, Polizisten, Forstmitarbeiter und Soldaten seien inzwischen im Einsatz. Der Brand wird auch durch starken Wind immer wieder angefacht.
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1: Wiesbaden. 80 Jahre Hessen, zum allerersten Mal der allererste Verfassungspreis. Und Landtagspräsidentin Astrid Wallmann hat die beiden Preisträger jetzt in der Oranienschule hier bei uns in Wiesbaden bekannt gegeben. Einer der Namen dürfte vielen aus dem Fernsehen bekannt sein. Aber erstmal von vorne, Frau Wallmann, was ist denn jetzt der Verfassungspreis und wer bekommt ihn jetzt eigentlich dieses Jahr?
2: Der Verfassungspreis wird in diesem Jahr, im Jubiläumsjahr unserer Verfassung, wir feiern ja das 80. Landesjubiläum, erstmals verliehen werden. Die Verleihung findet am 28. Oktober am Abend im Kurhaus statt. Und in diesem Jahr werden die Wissenschaftsjournalistin Dr. Mai-Thi Nguyen Kim sowie der Künstler Gunther Demnig ausgezeichnet.
1: Die Künstler Gunther Demnig wird für seine Idee der Umsetzung der Stolpersteine ausgezeichnet, die an vielen Orten an die Opfer der NS-Verfolgung erinnern. Und Mai-Thi Nguyen Kim kennen ja viele aus dem YouTube-Kanal oder aus der ZDF-Sendung MyThinkX. Sie erklärt wissenschaftliche Themen verständlich und freut sich über die Auszeichnung.
3: Es ist für mich so eine schöne Wertschätzung, nicht nur für meine Arbeit, sondern auch für Wissenschaft an sich. Wissenschaft und Forschung ist ein essentieller Teil einer demokratischen Gesellschaft und dieser Preis setzt genau dafür nochmal ein Zeichen. Danke an mein fantastisches Team, an all die klugen, kompetenten und liebevollen Menschen um mich herum, die mir ermöglichen, diese wunderbare Arbeit zu machen. Und diese Auszeichnung liefert nochmal einen extra Boost, Motivation, so weiterzumachen.
1: Warum der Verfassungspreis ausgerechnet in der Oranienschule bekannt gegeben wurde, das erklärt nochmal Landtagspräsidentin Astrid Wallmann.
2: Weil hier auf den Tag genau am 15. Juli 1946 die verfassungsberatende Landesversammlung Großhessen zusammengekommen ist und damit das erste frei gewählte Parlament. Und ich glaube, es gibt keinen passenderen Ort, um den ersten Verfassungspreis des Landes Hessen zu verkünden und mitzuteilen, wer die Preisträger dieses Jahr sein werden.
1: Am 28. Oktober wird er dann offiziell verliehen. Der erste hessische Verfassungspreis mit Verleihung im Kurhaus. Wir sagen natürlich Glückwunsch!

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3: Yay, die Ferien sind in vollem Gange. Und wo fängt man besser an als hoch oben über Wiesbaden?
4: Action.
3: Beim Action-Faktor vergeben wir 5 von 5 Kiddie-Punkten. Schon die Fahrt mit der historischen Nerobergbahn ist ein Erlebnis und oben hangeln sich die Kids im Kletterwald durch die Parcours. Ab 4 Jahren mit Begleitung, danach geht's über den Walderlebnispfad oder auf den Spielplatz gleich daneben.
4: Familienfaktor.
3: Beim Familienfaktor gibt es ebenfalls 5 von 5 Kiddie-Punkten. Viel Platz, ein toller Ausblick, Toiletten sind da und die Wege oben sind kinderwagentauglich und an heißen Tagen kühlt ihr euch im Opelbad ab. Für Kinder ist übrigens der Eintritt in alle Wiesbadener Freibäder kostenfrei.
4: Gesamtfazit.
3: Unser Fazit, 5 von 5 Kiddie-Punkten. Der Neroberg in Wiesbaden ist der perfekte Ausflugstipp für Familien. Und mein Tipp vorher, die Fahrzeiten der Nerobergbahn checken, die wechseln je nach Saison. Der Tipp stammt übrigens von Florian alias Autor der 2.0 und ihr findet ihn auch in der Wauser Ausflugs-App für Familien. Und jetzt wünsche ich euch ein Wochenende voller kleiner und großer Baumomente. Eure Katrin von Wauser.
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1: Ich bin Thomas Brockt. Unionsfraktionschef Spahn tritt zurück. Hintergrund ist die Debatte um seine Elternschaft mit Hilfe einer Leihmutter in den USA. Das geht aus einem Schreiben Spahns an die Mitglieder der CDU-CSU-Fraktion hervor. Zuvor war bekannt geworden, dass Bundeskanzler Merz Spahn zum Rücktritt aufgefordert hatte.
2: Der Druck auf Kanzler Merz, im Fall von Jens Spahn zu handeln, war immer mehr gewachsen, denn in den letzten Stunden war Spahn auch zunehmend aus den eigenen Reihen kritisiert worden. Das Vertrauen in Spahn sei nachhaltig beschädigt, hieß es etwa in einem Schreiben der Heimat-CDU von Kanzler Merz. Spahn habe bewusst auf Möglichkeiten im Ausland zurückgegriffen, die dem deutschen Recht widersprechen. Das sende ein fatales Signal. Laut Medienberichten wollte die Unionsspitze auch möglichst eine Entscheidung über Spahn vor dem ZDF-Sommerinterview des Kanzlers am Sonntag, das sich sonst wohl nur um Nachfragen zum Fall Spahn gedreht hätte. Ronny Tochau, Nachrichtenredaktion.
1: Bundesinnenminister Dobrindt hat vor möglichen Anschlägen in Deutschland gewarnt. Er habe die bislang formulierte abstrakte Bedrohungslage zu einer hohen Bedrohungslage hochgestuft, sagte der CSU-Politiker der Welt am Sonntag.
3: Es gibt aktuell deutlich mehr Hinweise, sowohl von befreundeten Nachrichtendiensten als auch aus eigenen Quellen. So erklärt der Innenminister im Weltinterview seine veränderte Einschätzung der Bedrohungslage. Anschlagspläne gegen Deutschland seien klar erkennbar, so Dobrindt. Allerdings sei die erwähnte hohe Bedrohung noch nicht gleichbedeutend mit konkreten Risiken. Es gehe dabei auch nicht um einzelne Personen, sondern um die Gesellschaft insgesamt. Thomas Thonfeld, Nachrichtenredaktion.
1: Die Verbraucherzentralen kritisieren zur Hauptreisezeit in diesem Sommer weiter unübersichtliche Regeln und Preise fürs Handgepäck beim Fliegen. Die Chefin des Bundesverbands POP sagte, Flugreisende sollten ihr Handgepäck vor Reiseantritt genau nachmessen und mit den Höchstmaßen der Fluggesellschaft abgleichen. Das nerve, werde sonst aber leider schnell teuer. POP forderte dringend Klarheit, was Airlines kostenlos transportieren müssen. Bei der Fußball-Weltmeisterschaft steht heute das kleine Finale an. England und Frankreich spielen in Miami um Platz 3. Anstoß ist um 23 Uhr deutscher Zeit. Im Endspiel kämpfen dann morgen Spanien und Argentinien um den WM-Titel.
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1: Früh aufstehen lohnt sich heute in Wiesbaden-Biebrich am Schloss und entlang der Straße am Parkfeld startet wieder der große Flohmarkt. Die Straße verwandelt sich zu einer Marktmeile. Zwischen 7 und 14 Uhr gibt es dort alles von Büchern, Kleidung und auch Keramik, Schätze und natürlich super krasse Fundstücke. Der Flohmarkt ist ein Treffpunkt für alle, die Stöbern verkaufen oder einfach mal ein bisschen schlendern wollen. Ganz entspannt und direkt am Schlosspark entlang. Um 7 Uhr geht's los und das in der Straße am Parkfeld in Wiesbaden. Und was verrät eigentlich unser über uns. Darüber gibt es heute eine Ausstellung Konsum und ich und zeigt, wie Konsum unseren Alltag prägt. Von der Plastiktüte aus früheren Zeiten bis zur heutigen Online-Shopping-Sucht, würde ich es einfach schon mal nennen. Dabei geht es auch um die Frage, was Konsum mit Demokratie und unserem Zusammenleben zu tun hat. Die Veranstaltung findet im Werkraum in Wiesbaden statt und ist offen für alle Interessenten. Also heute um 14 Uhr im Werkraum in Wiesbaden in der Langgasse 5 bis 9. Drei Männer, drei Mütter und ganz viel Chaos im Kopf. Heute zeigt das Galli-Theater hier bei uns in Wiesbaden die Komödie Mama-Männer. Olli, Carlos und Philipp wollen endlich mal selbstständig werden, doch ihre Mütter hängen ihnen sprichwörtlich, naja, im Nacken. Also greifen sie zu einem ungewöhnlichen Plan. Sie spielen sich gegenseitig ihre eigenen Mütter vor und versuchen so, sich gegenseitig abzuhalten. Ob das wirklich funktioniert? Weiß ich jetzt nicht. Es ist auf jeden Fall ein sehr, sehr humorvolles Theaterstück. Heute um 20 Uhr im Galli-Theater in Wiesbaden. Und die Tickets kosten 21 Euro. Egal, was ihr macht, wir wünschen super viel Spaß und die beste Unterhaltung.
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1: Finale. Es ist Finale bei der Fußball-Weltmeisterschaft. Es wäre sehr schön gewesen, wenn wir hier für Deutschland hätten nageln können. Aber Klopp ihn rein heute mit Kloppenheim. Wir haben uns auch was Spannendes überlegt. Ich habe den Ortsvorsteher von Kloppenheim da, Leonhard Klinkmüller. Schön, dass du da bist.
2: Herzlichen Dank für die Einladung. Freue mich.
1: Sehr schön. Hast du schon Berührungspunkte oder nagelt ihr Kloppenheimer generell auch ganz gerne an so einem Baumstamm?
2: Ja, wir haben viele Handwerker im Ort, klar.
1: Sehr gut. Also, das geht schon. Sehr, sehr gut. Die Regeln sind wie immer die gleichen. Du hast gesagt, du möchtest gerne für Spanien ran. Die spielen ehrlicherweise auch den schöneren Fußball. Ich mach's wie beim letzten Mal. Es hat ja Argentinien gut getan. Mhm. Ich habe sie ins Finale genagelt. Ich für Messi und Co. Die Regeln sind wie immer die gleichen. Das ist der spanische Nagel, also in dem Fall der für Kloppenheim, also deiner.
2: Ja.
1: Und das ist meiner, der argentinische Nagel. Welcher Nagel zuerst im Baumstamm steckt, dessen Mannschaft wird Weltmeister. Leo für Spanien, ich für die anderen, in dem Fall für Argentinien. Und natürlich darf mein argentinischer Strohhut an dieser Stelle nicht fehlen, weil der hat ja Glück gebracht. In diesem Sinne geht es los. Leo, du hast den ersten Schlag für die Spanier. Dann schauen wir mal, was du so zauberst. Oh, die Kloppenheimer kloppen rein. Also sowas, ich probiere auch mal. Ah, mittlerweile ein bisschen geübt. Ja, ich stehe ja schon öfter
2: jetzt an diesen Tiki-Taka.
1: Ist nicht so schlecht, was du hier ablieferst. Aber das wird ein gutes Finale, wenn ich das so sehe. Mühsam ernährt sich das Eichhörnchen und Argentinien. Ja, es war aber schon. Die ersten Schläge waren super. Ich würde sagen, es gibt ja eine XXL-Halbzeitshow bei der Fußball-WM. Deswegen machen wir auch kurz Halbzeit und ruhen uns ganz kurz aus. Vielleicht auch Hydration Break oder so.
2: Trinkpause.
1: Ja, ja.

0: Da sind wir wieder. Bist du frisch?
1: Ich bin frisch.
0: Gut erholt, ja?
1: Sehr gut.
0: Sehr gut. Aber war eine Riesenshow, was wir hier auffahren bei Antenne Wiesbaden. Das ist der absolute Hammer. Heute klopp ihn rein mit Kloppenheim. Ist ja der Hammer, was ich hier mache. Ich war dran, gell?
1: Du darfst jetzt, ja.
0: Wir liegen ungefähr gleich auf. Und Argentinien mit einem Klopper.
1: Oi, oi, oi.
0: Ja? Leo Klinkmüller, der Ortsvorsteher von Kloppenheim. Ich treffe jeden Nagel, das ist der Hammer. Meine Mutter muss stolz auf mich sein. Und ganz Argentinien auch.
1: Erschossen.
0: Während Spanien federn lässt und Argentinien geht weiter.
1: Jetzt wächst der Druck.
0: Jetzt wächst der Druck, ja, ja, ja, absolut. Der argentinische Nagel fast drin, so ein Zentimeter guckt er noch raus. Ja, so gut war ich noch nie, das ist der Hammer. Haben wir alles fürs Finale aufgehoben. Oh, er ist aber noch nicht ganz drin. Jetzt alles für Kloppenheim. Au! Jetzt muss ich eigentlich noch mal treffen, dann ist Argentinien Weltmeister. Und ich würde sagen, da ist er sowas von gut vernagelt. Ich habe ihn reingekloppt gegen Kloppenheim. Es war mir ein Fest.
1: Vielen
0: du
1: Dank.
0: Warst super für Spanien. Ich glaube, ganz Spanien, die Balearen, alles, was dazugehört, sind stolz auf dich. Muy bien, sehr gut. Sehr gut genagelt. Und Argentinien ist Weltmeister. Also Glückwunsch nach Argentinien. Und in 4 Jahren dann vielleicht Deutschland. Schauen wir mal.
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1: Ich bin Thomas Brockt. Bundeskanzler Merz hat den Rücktritt des Unionsfraktionsvorsitzenden Spahn als richtig und unvermeidlich bezeichnet. Glaubwürdigkeit sei in der Politik das höchste Gut. Er danke Jens Spahn für die Zusammenarbeit, teilte Merz mit. Er hatte Spahn zuvor in seiner Funktion als CDU-Chef zum Rücktritt aufgefordert. Spahn war unter Druck geraten, weil er und sein Mann die Hilfe einer Leihmutter in den USA in Anspruch genommen hatten.
2: In seinem Rücktrittsschreiben sagt Jens Spahn, ihm sei bewusst geworden, dass sein persönliches Glück, gemeinsam mit seinem Mann eine Familie zu gründen und Vater zu werden, nicht vereinbar sei mit seinem politischen Amt. Spahn gibt auch zu, die Folgen seiner Entscheidung falsch eingeschätzt zu haben. Der Spagat zwischen seiner privaten Entscheidung und der Erwartung an ihn als Fraktionschef der Union sei, so Spahn, größer geworden, als er erwartet hätte. Spahns Amt übernimmt bis zur Wahl eines Nachfolgers zunächst sein Stellvertreter, CSU-Landesgruppenchef Alexander Hoffmann. Ronny Tochau, Nachrichtenredaktion.
1: Bundesinnenminister Dobrindt hat vor möglichen Anschlägen in Deutschland gewarnt. Die vermehrte Melde- und Aufklärungslage habe ihn dazu veranlasst, die bislang formulierte abstrakte Bedrohungslage zu einer hohen Bedrohungslage hochzustufen. Das sagte der CSU-Politiker der Welt am Sonntag. Das bedeutet, dass in Deutschland jederzeit mit dem Risiko von Anschlägen zu rechnen sei. Beim Ticketbuchen für Urlaubsflüge ist es oft eine knifflige Frage. Können der kleine Rollkoffer und die Tasche mit an Bord und kostet das extra? Verbraucherschützer kritisieren verwirrende Regeln und fordern Klarheit.
3: Angemessenes Handgepäck darf man kostenlos mit ins Flugzeug nehmen, betont Ramona Popp, die Chefin des Bundesverbandes der Verbraucherzentralen. Problem, es ist nicht geklärt, was genau angemessen bedeutet. Für die Fluggesellschaften ist das mal ein Rucksack, mal nur eine Handtasche oder ähnliches. Damit das aufhört, hat die Verbraucherzentrale gegen mehrere Fluggesellschaften geklagt, so Popp. Ihr Tipp bis zur Klärung, beim Buchen aufs Kleingedruckte achten und Handgepäck vor dem Abflug nachmessen. Thomas Thonfeld, Nachrichtenredaktion.
1: Bei der Fußball-Weltmeisterschaft steht heute das kleine Finale an. England und Frankreich spielen in Miami um Platz 3. Anstoß ist um 23 Uhr deutscher Zeit. Im Endspiel kämpfen dann morgen Spanien und Argentinien um den WM-Titel.
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Ja, ihr Lieben, in den 90ern, in diesem Fall im Jahr 1993, schlug womöglich nicht nur die Geburtsstunde des Eurodance, sondern auch des Techno.

könnte man durch diesen Hit doch durchaus schließen. No Limit von Two Unlimited. Ein Song mit so heftigen Beats, die sich so hart anfühlen, als würden uns die singenden und rappenden Holländer Anita und Ray ihre Holzschuhe nur so um die Ohren hauen. Womit wir dieses Klischee also auch mal wieder bedient hätten. Denn wir wollen ja mal nicht ungerecht werden. Die Nummer wurde zum Nummer 1 Hit in über 30 Ländern. Ein klassischer Mara-Frasi-Hit, wie so viele in den 90ern. Mann rappt, Frau singt. Aber die Briten haben Ray die Rolle des Rappers wohl nicht gegönnt und entfernten seine Strophen in ihrer Version des Hits. Übrig blieb nur Techno. Womit jetzt wohl auch der Letzte kapiert haben dürfte, welche Musikrichtung sie gerne einschlagen wollten. Aber ernsthaft, den Briten war der Rap ein bisschen zu plump. Deshalb bekamen sie von den Produzenten für ihren Markt eine Extrawurst verpasst. Der Rest der Welt feierte dagegen jedoch die in Anführungsstrichen normale Rap-Version. Sichtbar ist das auch alleine schon an den Aufrufen bei YouTube. Die Rap-Version verzeichnet nämlich bis heute über 80 Millionen und die No-Rap-Version dagegen nur schlappe 4 Millionen Klicks.

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0: Die deutschen Hits der 90er hören wir heute hier in der Show. Und da kommen wir natürlich auch ohne diesen Kulthit nicht aus. Freiheit von Marius Müller-Westernhagen.
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0: Für viele ja bis heute ein Song, der in ganz enger Verbindung mit dem Mauerfall 89 und der Wiedervereinigung 1990 steht. Ursprünglich war das aber so überhaupt nicht geplant, denn das Studioalbum namens Westernhagen kam schon vorher raus, 1987 nämlich. Im Jahr der Wiedervereinigung aber dann erschien die LP auch als Live-Album, aufgenommen in der Dortmunder Westfalenhalle. Ebenfalls drauf die Live-Version von Freiheit, die für viele zur Hymne nach dem Mauerfall und vor der Wiedervereinigung wurde. Er sei damals für unzählige Wiedervereinigungsfeiern angefragt worden, Freiheit zu singen, aber er habe alles höchstpersönlich abgesagt und den Song auch für viele Jahre nicht auf Tourneen gesungen, sagte Marius Müller-Westernhagen mal in einem Spiegel-Interview. Denn eigentlich hatte das Lied mit der Mauer zwischen Ost und West überhaupt nichts zu tun. Mehr noch dachte Westernhagen dabei nämlich an die Französische Revolution. Bei einer Paris-Reise schnappte er einen Satz des Historikers Minier auf, in dem es darum ging, dass unsere Enkel auf unseren Gräbern tanzen würden. Daraus entstand die berühmte Textzeile und der Song namens Freiheit, der für viele Menschen in Deutschland, wie gesagt, bis heute als einer der großen Hits der Wiedervereinigung gilt.

alle, die von Freiheit träumen, sollen feiern.

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2: Ganz ehrlich, mehr 90er geht nicht als in dieser Sendung, ihr Lieben. Was die 90er ausgemacht hat? Vielfalt, Leidenschaft und Songs, die sich in die Seele gebrannt haben. Und heute bringen wir euch genau das zurück ins Radio. 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Wir lieben die 90er.
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90. Ihr hört immer noch die 90er Show, ihr Lieben. Kennt ihr noch diesen Welthit von Whitney Houston? I will always love you. Damit feierte sie im Jahre 1992 einen Mega-Erfolg. Die Nummer führte in Deutschland, in Österreich, der Schweiz, in Großbritannien und den USA die Hitlisten an. Über Jahre hinweg war der Song in den USA sogar die meistverkaufte Single. Ursprünglich ist die Nummer von Dolly Parton aus den 70ern und sie hatte den Song für ihren damaligen langjährigen Partner geschrieben. Ihr Ziel war es, zum Ausdruck zu bringen, wie sehr sie das schätzt, was er für sie tut und wie sehr sie ihn liebt. Trotz der wunderschönen Textzeilen war der Erfolg eher mäßig. Erst Whitney Houston schaffte es dann in den 90ern mit ihrer einzigartigen Stimme den Song zu einem Welthit zu machen. Für I Will Always Love You gab es einen Grammy, 2 American Music Awards und weltweit noch zahlreiche weitere Preise. Das Ganze riss auch nach Whitney Houstons Tod nicht ab, denn die Nummer schaffte es plötzlich noch einmal in die Billboard Top 100 Charts. Ein Song der ganz großen Gefühle und diese Gefühlsshow gab es auch auf der Kinoleinwand zu sehen, ja, im Film Bodyguard mit Kevin Costner an der Seite von Whitney Houston. Der Song ist offizieller Soundtrack zum Film. Einfach ein legendärer Hit für einen sensationellen Film von der unvergessenen Whitney Houston. I will always love you.

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0: Schön, dass ihr an dieser Show genauso viel Spaß habt wie ich. Ihr Lieben, die Wiedervereinigung war ja eins der größten Highlights, die die 90er erlebt haben. Wenn nicht sogar das größte. Aber es gab noch eine zweite Wiedervereinigung, mit der bis dahin auch ganz viele nicht gerechnet hatten. Und zwar die Wiedervereinigung von Dieter Bohlen und Thomas Anders. Das Comeback von Modern Talking im Jahr 1998. Und damit lebte auch plötzlich in den 90ern der coole Synthi-Sound der 80er neu auf. Natürlich alles ein bisschen poppiger produziert. Rapper Eric Singleton steuerte auch seinen Teil dazu bei. Und schon waren Dieter und Thomas wieder erfolgreich vereint. Erfolgreich, weil ihr Album namens Back for Good mehr als 5 Millionen Mal verkauft und somit zum erfolgreichsten Modern Talking-Album überhaupt wurde. Also ich fand ja damals den Comeback-Auftritt in der Samstagabendshow Wetten, dass legendär. In der Moderator Thomas Gottschalk führte die beiden wie in der Fernsehsendung Herzblatt wieder zusammen. Wir hören mal rein.
1: Hier sind unsere beiden Kandidaten. Ich begrüße Kandidat Nummer 1. Herzlich willkommen. Und hier ist Kandidat Nummer 2. Zwei Fragen zur Sicherheit. Kandidat 1, versprichst du dein Herzblatt zu lieben und zu ehren wie in alten Zeiten?
2: Ja.
1: Ja, sagt er. Kandidat 2, versprichst du in Zukunft immer ein Kettchen mit dem Namen von Kandidat 1 zu tragen?
2: Ja.
1: Oh, dann kann es klappen. Ich sage, weg mit der Wand, back on Tour. Hier sind sie wieder zusammen. Modern Talking, Dieter Bohlen, Thomas Anders.
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1: Ich bin Thomas Brockt. Die politische Sommerpause in Berlin ist abrupt vorbei. Jens Spahn hat seinen Rücktritt vom Posten des Unionsfraktionschefs erklärt. Allerdings erst nach Aufforderung durch CDU-Chef und Bundeskanzler Friedrich Merz. Spahn war zuletzt immer stärker unter Druck geraten, weil er und sein Mann die Hilfe einer Leihmutter in den USA in Anspruch genommen hatten. Die Union steht damit vor einem Umbau an entscheidenden Schaltstellen.
2: Seinen Job als Fraktionsvorsitzender hat Jens Spahn mal als Knorpel beschrieben. Er müsse Druck gleich von mehreren Seiten abfedern. Der aktuelle Druck aus den eigenen Reihen ließ sich jetzt nicht mehr abfedern. Dabei hatte er vorher schon schwierige Situationen überstanden, zum Beispiel als die Junge Union den Aufstand gegen die Rentenpläne der Regierung probte. Jens Spahn sitzt seit 24 Jahren im Bundestag, war von 2017 bis 2021 unter Angela Merkel Gesundheitsminister. Thomas Thonfeld, Nachrichtenredaktion.
1: Bundesinnenminister Dobrindt hat vor möglichen Anschlägen in Deutschland gewarnt. Die vermehrte Melde- und Aufklärungslage habe ihn dazu veranlasst, die bislang formulierte abstrakte Bedrohungslage zu einer hohen Bedrohungslage hochzustufen. Das sagte der CSU-Politiker der Welt am Sonntag. Das bedeute, dass in Deutschland jederzeit mit dem Risiko von Anschlägen zu rechnen sei. Der Sicherheitsmitarbeiter der Deutschen Bahn, der bei einer gewaltsamen Auseinandersetzung aus einem fahrenden Zug stürzte, ist weiter in einem kritischen Zustand. Das teilte die Staatsanwaltschaft mit. Der Zug war auf dem Weg von Offenburg nach Karlsruhe.
3: Der Sicherheitsmitarbeiter war bei der körperlichen Auseinandersetzung mit dem offenbar betrunkenen Fahrgast gegen die Zugtür gestürzt, die dadurch aus ihrer Verankerung gerissen wurde. Der Regionalzug war zu diesem Zeitpunkt mit etwa 120 km/h unterwegs. Dass erneut einer unserer Kollegen nach einer einfachen Fahrkartenkontrolle im Krankenhaus um sein Leben ringen muss, macht uns fassungslos und wütend. So die Eisenbahn- und Verkehrsgewerkschaft. Dirk Zeitler, Nachrichtenredaktion.
1: Das Feuer im Müritz-Nationalpark ist eingekesselt worden, das teilte der Landkreis Mecklenburgische Seenplatte mit. Demnach wurden sogenannte Wasserriegel aufgestellt. Diese bewässern den Boden und die Bäume auf der Waldfläche, die bisher nicht brennt. Das soll verhindern, dass sich das Feuer weiter ausbreiten kann. Es hatte zuletzt eine Ausdehnung von rund 388 Hektar erreicht.
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5: Stunde 2 unserer 90er-Show und in dieser Sendung geht's nicht um Retro, nein, es geht um das Original. Und die Originale feiern wir auch. Die 90er haben nämlich Musik gemacht, die heute immer noch gut funktioniert. Und wir holen sie für euch zurück ins Radio. 100% Hits, 100% Gefühl, 100% 90er.
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Super, immer wieder diese ganzen Hits von damals zu hören. Ihr Lieben, wir sind auf Zeitreise durch die 90er hier auf Antenne Mainz und da machen wir jetzt auch mal Stopp im Jahre 1992. Da landeten nämlich Right Said Fred einen Mega-Erfolg mit Don't Talk, Just Kiss. Don't talk, just kiss. Bis auf Platz 2 schoss die Nummer bei uns in den Charts nach oben. Right Said Fred bestehen aus den Brüdern Richard und Fred Fairbrass. Fred hatte die Idee für den Song und die hat er durch seine damalige Freundin bekommen. Der Geschichte nach sollen in der Beziehung der beiden nämlich des Öfteren mal die Fetzen geflogen sein, bis sie ihm irgendwann mitten in einem Streitgespräch einmal sagte, hör auf zu reden, küss mich einfach. Also, don't talk, just kiss. Für Fred damals die perfekte Steilvorlage zu diesem Hit. Weibliche Stimme in dem Song ist übrigens in den 90ern keine Unbekannte gewesen. Jocelyn Brown. Ihre Stimme hörten wir unter anderem in Songs von Snap oder DJ Bobo und sie verpasste damals auch diesem Hit die passende Brise Soul. Sprichwörtlich also das Salz in der Suppe. Und diese Suppenschüssel, die löffeln wir jetzt im übertragenen Sinne auch mal gemeinsam aus. Hier in unserer 90er-Show. Jetzt für euch auf der Playlist Right Said Fred mit Don't Talk, Just Kiss.

Lauter starke 90er-Hits in dieser Show, ihr Lieben. Wenn zwei Freunde, die total erfolgreich sind, privat gerne rumalbern, sich aber im Job auch mal gegenseitig unterstützen, dann kommt wohl sowas dabei raus. What's up with you heißt der Song, der hier gerade in unsere Ohren dringt. Und bei näherem Hinhören könnte man denken, aha, alles klar, das ist ein Michael Jackson-Hit. Aber ich muss euch leider sagen, nein, weit gefehlt, denn What's up with you ist in der Tat ein Eddie Murphy-Song. Ja, richtig gehört, der Schauspieler mit der großen Klappe, bekannt aus Filmen wie Dr. Dolittle, Prinz aus Zamunda oder auch Beverly Hills Cop, hat auch selber Alben aufgenommen. Love's Alright hieß die Scheibe, die im Jahr 1993 erschien. Und darauf war auch dieser Song zu hören. Mit Jacko war der Hollywood-Star damals schon etwas länger befreundet. Im Jahr 1992 arbeiteten sie dann schließlich auch zusammen. In Michaels Musikvideo zum Jackson-Hit Remember the Time hatte Eddie Murphy einen Auftritt als Pharao. Sehr cool. Und ein Jahr später revanchierte sich Jacko und half dem Schauspieler, die Nummer in die Charts zu bringen. Übrigens auch in diesem Musikvideo standen die beiden vor der Kamera. So tanzen Jackson und Murphy vor einem Wolkenhintergrund. Musiknoten und Peace-Zeichen fliegen durch die Luft. Sieht ziemlich krass aus. Wie ist sowas möglich? Ja, das Video wurde komplett vor einem Bluescreen gefilmt. Für den Clip hagelte es eine Menge schlechte Kritik. Heute würde man wahrscheinlich Shitstorm dazu sagen. Eddie Murphy war das allerdings egal. Vom Musiksender MTV darauf angesprochen, antwortete er nur: Es gibt nicht viele, die Aufnahmen mit Michael Jackson haben, auf denen sie mit ihm in den Wolken tanzen. Ich habe das und zwar für immer. Tja, wo er recht hat, hat er wohl recht.

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2: Einfach mal zurückspulen, ihr Lieben. Let's rewind the good times. Damals gab's kein Streaming, aber es gab Songs, die man nie vergessen hat. Und heute feiern wir genau diese Klassiker hier in der Sendung. Newcomer und Chartstürmer der 90er. Ein Jahrzehnt in einer Show. Ihr Lieben, schön, dass ihr dabei seid.
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Schön, dass ihr dabei seid, ihr Lieben. Wir feiern gemeinsam die 90er hier in dieser Show und wie aus einer unruhigen Nacht ein Mega-Hit entstehen kann. Genau das hat uns Sänger Billy Joel in den 90ern vorgemacht. Und zwar ist die Rede dabei von dieser Nummer hier. In the middle of the night, I go walking in my sleep, through the jungle of doubt, to the river so deep. The River of Dreams. Die Idee zum Song hatte Billy Joel nämlich quasi im Schlaf. Eine unruhige Nacht, er wälzt sich hin und her, tausende Gedanken und eine bestimmte Melodie in seinem Kopf. Morgens dann geht er unter die Dusche, versucht einen klaren Kopf zu bekommen, auch erfolglos, denn diese Melodie in seinen Gedanken, die lässt ihn einfach nicht mehr los. Frisch geduscht setzt er sich ans Klavier und auf einmal sprudeln Melodie und Text von The River of Dreams nur so aus ihm heraus. Der Songtext bekam interessanterweise zahlreiche Bezüge zur Bibel. Auch wenn er nicht sonderlich religiös sei, habe er das damals einfach so produzieren müssen, sagte Billy Joel anschließend. The River of Dreams beschrieb er nämlich als das Lied eines Suchenden. Bestes Beispiel war er selbst, denn er wollte den Glauben an die Menschheit wiederfinden, nachdem ihn zuvor sein Manager hintergangen hatte. Der fertige Song wurde zum Top-10-Hit in 10 Ländern, sein bislang letzter großer Erfolg. Das ist jetzt 30 Jahre her. Aber das muss nichts heißen, denn auch heute noch füllt Billy Joel mit seinen Konzerten ganze Fußballstadien.

Schön, dass ihr dabei seid, ihr Lieben. Wir feiern die 90er und jetzt kommt ein richtiger Klassiker hier auf euch zu. Von Boyzone mit Picture of You. Der Song erschien 1997 und war nicht nur ein großer Hit, sondern auch Teil des Soundtracks von Bean, der ultimative Katastrophenfilm. Ja genau, Mr. Bean persönlich hat sich Boyzone ins Boot geholt und sogar im Musikvideo einen herrlich schrägen Gastauftritt hingelegt. Mit Picture of You zeigen Boyzone einmal mehr, dass sie nicht nur die Meister der Schmuse-Hits sind, sondern auch ordentlich Spaß verstehen. Und ganz ehrlich, gibt es denn ein besseres Dreamteam als Boyband-Charme und britischen Chaos-Humor? Hier kommen Boyzone und ein Stück 90er-Jahre Filmgeschichte mit Picture.

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1: Ich bin Thomas Brock. Bundeskanzler Merz hat den Rücktritt des Unionsfraktionsvorsitzenden Spahn als richtig und unvermeidlich bezeichnet. Glaubwürdigkeit sei in der Politik das höchste Gut. Er danke Jens Spahn für die Zusammenarbeit, teilte Merz mit. Er hatte Spahn zuvor in seiner Funktion als CDU-Chef zum Rücktritt aufgefordert. Spahn war unter Druck geraten, weil er und sein Mann die Hilfe einer Leihmutter in den USA in Anspruch genommen hatten.
2: In seinem Rücktrittsschreiben sagt Jens Spahn, ihm sei bewusst geworden, dass sein persönliches Glück, gemeinsam mit seinem Mann eine Familie zu gründen und Vater zu werden, nicht vereinbar sei mit seinem politischen Amt. Spahn gibt auch zu, die Folgen seiner Entscheidung falsch eingeschätzt zu haben. Der Spagat zwischen seiner privaten Entscheidung und der Erwartung an ihn als Fraktionschef der Union sei, so Spahn, größer geworden, als er erwartet hätte. Ronny Tochau, Nachrichtenredaktion.
1: Nach der Attacke auf einen Bahnmitarbeiter, der aus einem fahrenden Zug stürzte und schwerst verletzt wurde, hat die Staatsanwaltschaft Haftbefehl gegen einen 36-Jährigen beantragt. Was dem Mann zur Last gelegt wird, ist noch offen. Im Raum stehen nach früheren Angaben der Staatsanwaltschaft ein versuchtes Tötungsdelikt oder gefährliche Körperverletzung. Der Beschuldigte soll bei einer Ticketkontrolle gestern Abend in eine gewaltsame Auseinandersetzung mit dem 26 Jahre alten Sicherheitsmann der Bahn verwickelt gewesen sein. Vor dem großen Finale zwischen Spanien und Argentinien geht es heute erst einmal um den Trostpreis. Bei der Fußball-WM kämpfen am Abend England und Frankreich um den dritten Platz. Das kleine Finale wird um 23 Uhr deutscher Zeit in Miami angepfiffen.
3: England gegen Frankreich. Viele hätten sich diese Partie sicher auch als Finale gewünscht. Niemand von uns oder den Franzosen will dieses Match spielen, sagte ein enttäuschter Thomas Tuchel nach dem Aus im Halbfinale. Englands Trainer steht unter Druck. Bei einer erneuten Pleite dürfte die Kritik an ihm noch größer werden. Die Franzosen sind motiviert. Sie wollen Trainer Deschamps zum Abschied einen Sieg schenken. Thomas Bremser, Redaktion.
1: Titelverteidiger Tadej Pogacar hat die schwere Vogesen-Etappe bei der Tour de France gewonnen und sein gelbes Trikot gefestigt. Der Slowene siegte in Le Marchstein im Alleingang mit mehr als einer halben Minute Vorsprung auf seinen Teamkollegen Isaac del Toro aus Mexiko. Der deutsche Hoffnungsträger Florian Lipowitz fuhr auf den 7. Platz und verbesserte sich in der Gesamtwertung auf Rang 6.
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1: Ich bin Thomas Brockt. Der geplante ruhige Start in die politische Sommerpause endet mit einem Knall. Nach immer größerem Druck aus den eigenen Reihen wegen seiner Vaterschaft mit Hilfe einer Leihmutter hat Jens Spahn seinen Rücktritt vom Posten des Unionsfraktionschefs erklärt. Auch nach Aufforderung durch Bundeskanzler Friedrich Merz.
2: Jens Spahn war durchaus ein Rivale und potenzieller Nachfolger von Kanzler Merz und hat schon einige kritische Momente durchgestanden. Die geplatzte Richterwahl, ein Rentenstreit in der Union, die Corona-Masken-Affäre. Zu Fall bringt den politischen Aufsteiger nun eine persönliche Familienentscheidung. Durch Spahns Rücktritt hat Kanzler Merz das Problem, vielleicht aber auch die Chance für einen personellen Umbau. Denn ein Kandidat für Spahns Nachfolge wäre Kanzleramtschef Thorsten Frey, der als Merz loyal gilt, viel Erfahrung hat mit Parlament und Fraktionen, im Kanzleramt aber eher als fehlbesetzt gilt. Ronny Tochau, Nachrichtenredaktion.
1: Nach der Attacke auf einen Bahnmitarbeiter, der aus einem fahrenden Zug stürzte und in Lebensgefahr schwebt, ist ein 36-jähriger Fahrgast wieder auf freiem Fuß. Gegen den Mann war Haftbefehl wegen gefährlicher Körperverletzung beantragt worden. Das Amtsgericht lehnte das aber ab. Der 36-Jährige war schon früher wegen Gewaltdelikten strafrechtlich in Erscheinung getreten und nur auf Bewährung frei. Er soll bei dem Vorfall gestern Abend betrunken und bei einer Ticketkontrolle in eine gewaltsame Auseinandersetzung mit dem Bahnsicherheitsmann verwickelt gewesen sein. Vor dem großen Finale zwischen Spanien und Argentinien geht es heute erst einmal um den Trostpreis. Bei der Fußball-WM kämpfen am Abend England und Frankreich um den dritten Platz.
3: England gegen Frankreich. Viele hätten sich diese Partie sicher auch als Finale gewünscht. Niemand von uns oder den Franzosen will dieses Match spielen, sagte ein enttäuschter Thomas Tuchel nach dem Aus im Halbfinale. Englands Trainer steht unter Druck. Bei einer erneuten Pleite dürfte die Kritik an ihm noch größer werden. Thomas Bremser, Redaktion.
1: Titelverteidiger Tadej Pogacar hat die schwere Vogesen-Etappe bei der Tour de France gewonnen und sein gelbes Trikot gefestigt. Der Slowene siegte in Le Marchstein im Alleingang mit mehr als einer halben Minute Vorsprung auf seinen Teamkollegen Isaac del Toro aus Mexiko. Der deutsche Hoffnungsträger Florian Lipowitz fuhr auf den 7. Platz und verbesserte sich in der Gesamtwertung auf Rang 6.
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1: Ich bin Thomas Brockt. Bundeskanzler Merz hat den Rücktritt des Unionsfraktionsvorsitzenden Spahn als richtig und unvermeidlich bezeichnet. Glaubwürdigkeit sei in der Politik das höchste Gut. Er danke Jens Spahn für die Zusammenarbeit, teilte Merz mit. Er hatte Spahn zuvor in seiner Funktion als CDU-Chef zum Rücktritt aufgefordert. Spahn war unter Druck geraten, weil er und sein Mann die Hilfe einer Leihmutter in den USA in Anspruch genommen hatten.
2: In seinem Rücktrittsschreiben sagt Jens Spahn, ihm sei bewusst geworden, dass sein persönliches Glück, gemeinsam mit seinem Mann eine Familie zu gründen und Vater zu werden, nicht vereinbar sei mit seinem politischen Amt. Spahn gibt auch zu, die Folgen seiner Entscheidung falsch eingeschätzt zu haben. Der Spagat zwischen seiner privaten Entscheidung und der Erwartung an ihn als Fraktionschef der Union sei, so Spahn, größer geworden, als er erwartet hätte. Spahns Amt übernimmt bis zur Wahl eines Nachfolgers zunächst sein Stellvertreter, CSU-Landesgruppenchef Alexander Hoffmann. Ronny Tochau, Nachrichtenredaktion.
1: Bundesinnenminister Dobrindt hat vor möglichen Anschlägen in Deutschland gewarnt. Die vermehrte Melde- und Aufklärungslage habe ihn dazu veranlasst, die bislang formulierte abstrakte Bedrohungslage zu einer hohen Bedrohungslage hochzustufen. Das sagte der CSU-Politiker der Welt am Sonntag. Das bedeutet, dass in Deutschland jederzeit mit dem Risiko von Anschlägen zu rechnen sei. Beim Ticketbuchen für Urlaubsflüge ist es oft eine knifflige Frage. Können der kleine Rollkoffer und die Tasche mit an Bord und kostet das extra? Verbraucherschützer kritisieren verwirrende Regeln und fordern Klarheit.
3: Angemessenes Handgepäck darf man kostenlos mit ins Flugzeug nehmen, betont Ramona Popp, die Chefin des Bundesverbandes der Verbraucherzentralen. Problem, es ist nicht geklärt, was genau angemessen bedeutet. Für die Fluggesellschaften ist das mal ein Rucksack, mal nur eine Handtasche oder ähnliches. Damit das aufhört, hat die Verbraucherzentrale gegen mehrere Fluggesellschaften geklagt, so Popp. Ihr Tipp bis zur Klärung, beim Buchen aufs Kleingedruckte achten und Handgepäck vor dem Abflug nachmessen. Thomas Thonfeld, Nachrichtenredaktion.
1: Bei der Fußball-Weltmeisterschaft steht heute das kleine Finale an. England und Frankreich spielen in Miami um Platz 3. Anstoß ist um 23 Uhr deutscher Zeit. Im Endspiel kämpfen dann morgen Spanien und Argentinien um den WM-Titel.
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1: Ich bin Diana Kramer. Der geplante ruhige Start in die politische Sommerpause endet mit einem Knall. Nach immer größerem Druck aus den eigenen Reihen wegen seiner Vaterschaft mithilfe einer Leihmutter hat Jens Spahn seinen Rücktritt vom Posten des Unionsfraktionschefs erklärt. Auch nach Aufforderung durch Bundeskanzler Friedrich Merz. Die Union steht damit vor einem Personalumbau.
2: Jens Spahn war durchaus ein Rivale und potenzieller Nachfolger von Kanzler Merz und hat schon einige kritische Momente durchgestanden. Die geplatzte Richterwahl, ein Rentenstreit in der Union, die Corona-Masken-Affäre. Zu Fall bringt den politischen Aufsteiger nun eine persönliche Familienentscheidung. Durch Spahns Rücktritt hat Kanzler Merz das Problem, vielleicht aber auch die Chance für einen personellen Umbau. Denn ein Kandidat für Spahns Nachfolge wäre Kanzleramtschef Thorsten Frey, der als Merz-loyal gilt, viel Erfahrung hat mit Parlament und Fraktion, im Kanzleramt aber eher als fehlbesetzt gilt. Ronny Thorau, Berlin.
1: Nach einer fatalen Attacke auf einen Bahnmitarbeiter ist ein 36-jähriger Fahrgast wieder auf freiem Fuß. Das Amtsgericht lehnte den Erlass eines Haftbefehls wegen gefährlicher Körperverletzung gegen den Mann ab. Laut Staatsanwaltschaft sei der 36-Jährige schon früher wegen Gewaltdelikten strafrechtlich in Erscheinung getreten und war auf Bewährung frei.
3: Der Beschuldigte soll betrunken gewesen sein. Als sein Ticket kontrolliert wurde, kam es zum Streit und dann zu Gewalt, als Sicherheitsbeamte dazugerufen wurden. Ein Sicherheitsmann der Bahn flog heftig gegen die Tür des Zuges, der mit 120 Stundenkilometern unterwegs war. Die Tür wurde offenbar aus der Verankerung gerissen und der Mann stürzte hinaus. Sein Zustand soll nach wie vor kritisch sein. Ermittelt wird jetzt nicht nur, was bei der Prügelei geschah, sondern auch, warum sich die Tür öffnete und ob dabei ein Sicherheitsmangel vorlag. Thomas Brock, Redaktion.
1: Nach Tagen gibt es positive Nachrichten vom Brand im Müritz-Nationalpark. Das Feuer dort konnte eingekesselt werden, teilte der Landkreis Mecklenburgische Seenplatte mit. Mit sogenannten Wasserriegeln wird die Fläche um das Feuer bewässert. Das soll verhindern, dass es sich weiter ausbreiten kann. Zuletzt hatten sich die Flammen auf rund 388 Hektar ausgedehnt. Zum Sport. Bei der Fußball-WM steht heute das kleine Finale an. England und Frankreich spielen in Miami um Platz 3. Anstoß ist um 23 Uhr unserer Zeit.
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1: Ich bin Diana Kramer. Nach dem Rücktritt von Unionsfraktionschef Jens Spahn hat sein Stellvertreter Alexander Hoffmann die Leitung der Abgeordneten von CDU und CSU im Bundestag übernommen. Solange bis ein neuer Vorsitzender gewählt ist. Spahns Entscheidung zollte Hoffmann im ZDF-Spezial großen Respekt.
2: Jens Spahn hat für sich eine persönliche Lebensentscheidung getroffen, die Familie betrifft. Und gleichzeitig hat er natürlich gemerkt, dass er hier auf einen Widerspruch zusteuert. Er hat dann versucht, mit einem sehr persönlichen Interview diesen Widerspruch aufzulösen. Und wie er gemerkt hat, das gelingt nicht, hat er für diese Entscheidung getroffen. Die Entscheidung von heute verdient allergrößten Respekt.
1: Der CSU-Politiker Alexander Hoffmann. Spahn war heute unter dem großen öffentlichen und parteiinternen Druck wegen seiner Elternschaft durch eine Leihmutterschaft in den USA als Unionsfraktionschef zurückgetreten. Bundesinnenminister Alexander Dobrindt warnt vor möglichen Anschlägen in Deutschland. Er habe veranlasst, die bislang formulierte abstrakte Bedrohungslage zu einer hohen Bedrohungslage hochzustufen, sagte Dobrindt der Welt am Sonntag. Er begründete die Einschätzung mit einem deutlich höheren Hinweisaufkommen, sowohl von ausländischen Geheimdiensten als auch aus eigenen Erkenntnissen. Bei ukrainischen Drohnenangriffen in Russland sind nach Behördenangaben mindestens 8 Menschen getötet und Dutzende weitere verletzt worden. Bei den Opfern soll es sich vor allem um Mitarbeiter eines Verteilzentrums, eines großen russischen Online-Versandhändlers handeln.
3: Die immer heftigeren Drohnenangriffe Kiews hier in Russland trafen diesmal den größten Versandhändler des Landes. Wildberries ist so etwas wie Amazon. Das Unternehmen sei Ziel, weil es etwa Drohnenbauteile gelagert habe, erklärte der ukrainische Präsident. Die vielen Opfer werden nun vor allem für Kreml-Chef Putin zunehmend zum Problem, weil sein Krieg gegen die Ukraine nun immer härter hier in Russland zurückschlägt. Aus Moskau, Ulf Mauder.
1: Die AfD hat offiziell ihren Wahlkampf zur Landtagswahl in Sachsen-Anhalt am 6. September gestartet. Die Bundesvorsitzende Alice Weidel stärkte vor rund 3000 Anhängern in der Magdeburger Messehalle Spitzenkandidat Ulrich Siegmund den Rücken. Die Veranstaltung wurde begleitet von Protesten verschiedener Bündnisse und Organisationen.

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1: Ich bin Diana Kramer. Am Ende war der Druck doch zu groß. Jens Spahn tritt angesichts der Debatte um seine Elternschaft mithilfe einer Leihmutter in den USA als Unionsfraktionschef zurück. Das hat Spahn den Mitgliedern der Fraktion in einem Schreiben mitgeteilt. Zuvor war bekannt geworden, dass Bundeskanzler Merz Spahn zum Rücktritt aufgefordert hatte.
2: In seinem Rücktrittsschreiben sagt Jens Spahn, ihm sei bewusst geworden, dass sein persönliches Glück, gemeinsam mit seinem Mann eine Familie zu gründen und Vater zu werden, nicht vereinbar sei mit seinem politischen Amt. Spahn gibt auch zu, die Folgen seiner Entscheidung falsch eingeschätzt zu haben. Der Spagat zwischen seiner privaten Entscheidung und der Erwartung an ihn als Fraktionschef der Union sei, so Spahn, größer geworden, als er erwartet hätte. Spahns Amt übernimmt bis zur Wahl eines Nachfolgers zunächst sein Stellvertreter, CSU-Landesgruppenchef Alexander Hoffmann. Ronny Tochau, Berlin.
1: Vor dem Hintergrund der anhaltenden Proteste gegen die Entlassung von Verteidigungsminister Fedorow hat der ukrainische Präsident Selenskyj angekündigt, dass bezüglich der Armee Entscheidungen ausgearbeitet würden. Details nannte er aber nicht. Zeitgleich demonstrierten in der ukrainischen Hauptstadt Kiew und anderen Städten erneut Tausende, vor allem junge Menschen, gegen Fedorows Entlassung. Beim Ticketbuchen für Urlaubsflüge ist es oft eine knifflige Frage. Können der kleine Rollkoffer und die Tasche mit an Bord und kostet das extra? Verbraucherschützer kritisieren verwirrende Regeln und fordern Klarheit.
3: Angemessenes Handgepäck darf man kostenlos mit ins Flugzeug nehmen, betont Ramona Popp, die Chefin des Bundesverbandes der Verbraucherzentralen. Problem, es ist nicht geklärt, was genau angemessen bedeutet. Für die Fluggesellschaften ist das mal ein Rucksack, mal nur eine Handtasche oder ähnliches. Damit das aufhört, hat die Verbraucherzentrale gegen mehrere Fluggesellschaften geklagt, so Popp. Ihr Tipp bis zur Klärung, beim Buchen aufs Kleingedruckte achten und Handgepäck vor dem Abflug nachmessen. Thomas Thonfeld, Nachrichten. Redaktion.
1: Die Vereinigten Arabischen Emirate fordern im Nahostkonflikt angesichts der jüngsten Eskalation ein sofortiges Ende der Feindseligkeiten sowie eine rasche Rückkehr an den Verhandlungstisch. Ohne die Kriegsparteien USA und Iran namentlich zu erwähnen, mahnte das Außenministerium auf der Plattform X einen sofortigen Stopp der Eskalation und äußerste Zurückhaltung an. Ein Abgleiten der Region in ein neues Ausmaß an Gewalt und Instabilität müsse verhindert werden.

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1: Ich bin Diana Kramer. Am Ende ging alles ganz schnell. Am Mittwoch hatte Unionsfraktionschef Jens Spahn bekannt gemacht, dass er und sein Ehemann Eltern geworden sind durch eine Leihmutter in den USA. Was folgte, war eine Debatte über Moral und Parteilinie. Denn in Deutschland ist Leihmutterschaft verboten. Die CDU lehnt eine Legalisierung ab und Spahn selbst hatte diesen Kurs verteidigt. Dass er für sein privates Glück diesen Schritt nun im Ausland vollzog, sorgte für massive öffentliche und parteiinterne Kritik. Gestern nun der Rücktritt. Unionskollegen und Oppositionspolitiker sprechen von einem richtigen Schritt. AfD-Chefin Alice Weidel im ZDF.
2: Man kann nicht gegen ein Gesetz stimmen, gegen die Leihmutterschaft und dieses Gesetz dann selbst privat unterlaufen. Also damit haben Sie eigentlich jede politische Glaubwürdigkeit verspielt.
1: Die Bundesvorsitzende der AfD, Alice Weidel. Bundeskanzler Merz will nun, dass über eine Nachfolge für Spahn möglichst noch im Juli entschieden wird. Bis dahin übernimmt den Posten vorübergehend CSU-Landesgruppenchef Alexander Hoffmann. Nach einer Attacke auf einen Bahnmitarbeiter ist ein 36-Jähriger wieder auf freiem Fuß. Das Amtsgericht lehnte den Erlass eines Haftbefehls gegen den Mann ab.
3: Der Beschuldigte soll betrunken gewesen sein. Als sein Ticket kontrolliert wurde, kam es zum Streit und dann zu Gewalt, als Sicherheitsbeamte dazugerufen wurden. Ein Sicherheitsmann der Bahn flog heftig gegen die Tür des Zuges, der mit 120 Stundenkilometern unterwegs war. Die Tür wurde offenbar aus der Verankerung gerissen und der Mann stürzte hinaus. Sein Zustand soll nach wie vor kritisch sein. Ermittelt wird jetzt nicht nur, was bei der Prügelei geschah, sondern auch, warum sich die Tür öffnete und ob dabei ein Sicherheitsmann Vorlag. Thomas Brock, Redaktion.
1: Das US-Außenministerium ruft amerikanische Staatsbürgerinnen und Staatsbürger wegen der verschärften Spannungen im Nahen Osten weltweit zu erhöhter Vorsicht auf. Die Warnung gelte insbesondere für Personen, die sich im Nahen Osten aufhalten, teilte das Ministerium auf seiner Internetseite mit. Die Sicherheitslage bleibe komplex, es bestehe die Gefahr einer unvorhergesehenen Eskalation. Weiter wird davor gewarnt, dass neben diplomatischen Einrichtungen der USA weitere Orte auch außerhalb des Nahen Ostens ins Visier von Gruppen geraten könnten, die den Iran unterstützen.